Putin hat ein Treffen mit dem ukrainischen Präsidenten Selenskyj abgelehnt. Darin sehe er keinen Sinn, solange kein Friedensabkommen vorliegt, so Putin beim Petersburger Wirtschaftsforum. Selenskyj hatte so ein Treffen mit Putin in einem offenen Brief vorgeschlagen. Zum heutigen Tag der Organspende werben Patientenverbände für mehr Spenden. Treffen mit dem ukrainischen Präsidenten Selenskyj abgelehnt. Darin sehe er keinen Sinn, solange kein Friedensabkommen vorliegt, so Putin beim Petersburger Wirtschaftsforum. Selenskyj hatte so ein Treffen mit Putin in einem offenen Brief vorgeschlagen.

0: Die Nationalmannschaft hat heute ihr letztes Testspiel gegen Co-Gastgeber USA. Für Mittelfeldtalent Lennart Karl ist der WM-Traum unterdessen geplatzt. Er hat sich im Training schwerer verletzt. RB Leipzigs Asan Ouedraogo rückt in den Kader. Die DFB-Frauen haben das Ticket für die WM in Brasilien im kommenden Jahr gelöst. Gegen Norwegen gewann Deutschland mit 2:0. Das Team von Bundestrainer Wück ist damit einen Spieltag vor Schluss uneinholbar auf dem ersten Platz seiner Quali-Gruppe.
1: Niedersachsen-Wetter mit KI-Support.
2: Erst ziehen noch ein paar Schauer durch, die lassen aber nach und zwischendurch lockert's auf. Aktuell liegen die Temperaturen bei 12 bis 7 Grad, später kann sich auch mal Nebel bilden. Am Tag geht's dann mit mal mehr, mal weniger Wolken weiter und ab und zu kommt noch ein Schauer runter. Dazu wird's maximal bis 23 Grad.
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0: 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Cyndi Lauper, True Colors.
1: Okay, dass dieser Song über die wahre Schönheit eines jeden Menschen ausgerechnet von einem der am meisten geschminktesten 80er-Stars gesungen wird, ist schon irgendwie lustig. Aber auch wenn Cyndi äußerlich vielleicht nicht perfekt passt, sie hat sich gleich beim ersten Hören in den Song verliebt und True Colors zu einem echten 80er-Meilenstein gemacht.

0: Niedersachsen Wetter mit KI-Support.
1: Erst ziehen noch ein paar Schauer durch, die lassen aber nach und zwischendurch lockert's auf. Aktuell liegen die Temperaturen bei 12 bis 7 Grad, später kann sich auch mal Nebel bilden. Am Tag geht's dann mit mal mehr, mal weniger Wolken weiter und ab und zu kommt noch ein Schauer runter. Dazu wird's maximal bis 23 Grad.
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1: Im Studio Finn Riebe, sei freundlieb. In Deutschland warten rund 8000 Menschen auf eine Organtransplantation. Darauf wollen Patientenverbände zum heutigen Tag der Organspende aufmerksam machen. Die zentrale Veranstaltung steigt in Leipzig. Zwar wächst in Deutschland die Zahl der Transplantationen, zugleich gibt es im europaweiten Vergleich noch Luft nach oben. Putin blockt ein Treffen mit Selenskyj weiter ab. Erst muss ein Friedensabkommen stehen, so der russische Staatschef. Und der Krieg endet erst, wenn Russlands Ziele erreicht sind. Der ukrainische Präsident hatte ihm zuvor in einem offenen Brief ein persönliches Gespräch vorgeschlagen. Die DFB-Frauen fahren nächstes Jahr zur WM nach Brasilien. Das Team von Bundestrainer Wück gewann das Quali-Spiel gegen Norwegen mit 2:0. Damit hat Deutschland bereits einen Spieltag vor Schluss als Gruppenerster das WM-Ticket gelöst. Es ist die Generalprobe vor der Fußball-WM. In Chicago testet die deutsche Mannschaft heute gegen Co-Gastgeber USA. Mittelfeldtalent Lennart Kahl wird die WM unterdessen verpassen. Er hat sich im Training verletzt. Bundestrainer Nagelsmann hat bereits Hassan Ouedraogo von RB Leipzig nachnominiert.
0: Niedersachsen-Wetter mit KI-Support.
2: Erst ziehen noch ein paar Schauer durch, die lassen aber nach und zwischendurch lockert's auf. Aktuell liegen die Temperaturen bei 12 bis 7 Grad, später kann sich auch mal Nebel bilden. Am Tag geht's dann mit mal mehr, mal weniger Wolken weiter und ab und zu kommt noch ein Schauer runter. Dazu wird's maximal bis 23 Grad.
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2: Nebel bilden. Am Tag geht's dann mit mal mehr, mal weniger Wolken weiter und ab und zu kommt noch ein Schauer runter. Dazu wird's maximal bis 23 Grad.
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0: Dieser Song hat mich zu Tränen gerührt. Markus Mein von Camouflage über Depeche Mode. Never Let Me Down Again.
1: Ich habe mir damals die Single gekauft. Ich wusste gar nicht, dass die veröffentlicht wird. Also gehe in den Plattenladen rein und dann steht da eine neue Single. Und dann packt er aus und dann hat er eine Single in der Hand, Never Let Me Down Again. Ich so, ja klar, nehme ich gleich mit. Bin ich nach Hause gegangen, habe die aufgelegt und habe echt geweint. Das hat mich so berührt, die Nummer. Ich habe gedacht, ich sterbe. Das war ja unfassbar, diese Komposition. Dann die Produktion, also dieser Song, das hat ja der David Basscamp produziert, der auch Shout produziert hat. Und das hörst du, diese Nähe von der Art, wie der Song produziert ist, die sind sich sehr nah, die beiden Songs. Und das war Wahnsinn. Also das hat mich wirklich umgeblasen.

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0: Niedersachsen-Wetter mit KI-Support.
1: Erst ziehen noch ein paar Schauer durch, die lassen aber nach und zwischendurch lockert's auf. Aktuell liegen die Temperaturen bei 12 bis 7 Grad, später kann sich auch mal Nebel bilden. Am Tag geht's dann mit mal mehr, mal weniger Wolken weiter und ab und zu kommt noch ein Schauer runter. Dazu wird's maximal bis 23 Grad.
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1: Im Studio von Ribesay Freundlieb. Kreml-Chef Putin hat ein Treffen mit dem ukrainischen Präsidenten Selenskyj abgelehnt. Darin sehe er keinen Sinn, solange kein Friedensabkommen vorliegt, so Putin beim Petersburger Wirtschaftsforum. Selenskyj hatte so ein Treffen mit Putin in einem offenen Brief vorgeschlagen. Zum heutigen Tag der Organspende werben Patientenverbände für mehr Spenden. Die zentrale Veranstaltung dazu läuft in Leipzig. Die Zahl der Transplantationen wächst in Deutschland. Zugleich gibt es im europaweiten Vergleich deutlich Luft nach oben. Derzeit warten rund 8000 Menschen in Deutschland auf eine Organtransplantation. Die Fußball-WM in Nordamerika rückt immer näher und die deutsche Nationalmannschaft hat heute ihr letztes Testspiel gegen Co-Gastgeber USA. Für Mittelfeldtalent Lennart Karl ist der WM-Traum unterdessen geplatzt. Er hat sich im Training schwerer verletzt. RB Leipzigs Assan Ouedraogo rückt in den Kader. Die DFB-Frauen haben das Ticket für die WM in Brasilien im kommenden Jahr gelöst. Gegen Norwegen gewann Deutschland mit 2:0. Das Team von Bundestrainer Wück ist damit einen Spieltag vor Schluss uneinholbar auf dem ersten Platz seiner Quali-Gruppe.
0: Niedersachsen-Wetter mit KI-Support.
2: Erst ziehen noch ein paar Schauer durch, die lassen aber nach und zwischendurch lockert's auf. Aktuell liegen die Temperaturen bei 12 bis 7 Grad, später kann sich auch mal Nebel bilden. Am Tag geht's dann mit mal mehr, mal weniger Wolken weiter und ab und zu kommt noch ein Schauer runter. Dazu wird's maximal bis 23 Grad.
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0: 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Roxette, The Look. She's got the
1: 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Dieser Song ging in Europa durch die Decke, aber in den USA interessierte sich niemand für die Musik von Roxette. Erst ein amerikanischer Austauschstudent, der die Single als Souvenir aus Europa mitbrachte und einer lokalen Radiostation schenkte, machte The Look auch in Amerika zu einem Hit.
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1: Erst ziehen noch ein paar Schauer durch, die lassen aber nach und zwischendurch lockert's auf. Aktuell liegen die Temperaturen bei 12 bis 7 Grad, später kann sich auch mal Nebel bilden. Am Tag geht's dann mit mal mehr, mal weniger Wolken weiter und ab und zu kommt noch ein Schauer runter. Dazu wird's maximal bis 23 Grad.
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1: Im Studio Finnriebe sei freundlieb. In Deutschland warten rund 8000 Menschen auf eine Organtransplantation. Darauf wollen Patientenverbände zum heutigen Tag der Organspende aufmerksam machen. Die zentrale Veranstaltung steigt in Leipzig. Zwar wächst in Deutschland die Zahl der Transplantationen, zugleich gibt es im europaweiten Vergleich noch Luft nach oben. Putin blockt ein Treffen mit Selenskyj weiter ab. Erst muss ein Friedensabkommen stehen, so der russische Staatschef. Und der Krieg endet erst, wenn Russlands Ziele erreicht sind. Der ukrainische Präsident hatte ihm zuvor in einem offenen Brief ein persönliches Gespräch vorgeschlagen. Die DFB-Frauen fahren nächstes Jahr zur WM nach Brasilien. Das Team von Bundestrainer Wück gewann das Quali-Spiel gegen Norwegen mit 2:0. Damit hat Deutschland bereits einen Spieltag vor Schluss als Gruppenerster das WM-Ticket gelöst. Es ist die Generalprobe vor der Fußball-WM. In Chicago testet die deutsche Mannschaft heute gegen Co-Gastgeber USA. Mittelfeldtalent Lennart Kahl wird die WM unterdessen verpassen. Er hat sich im Training verletzt. Bundestrainer Nagelsmann hat bereits Hassan Ouedraogo von RB Leipzig nachnominiert.
0: Niedersachsen-Wetter mit KI-Support.
2: Wolkig ist es heute Morgen und ab und zu kommt schon mal ein Schauer runter. Später bleibt es bei dem Mix aus Wolken und kurzen nassen Phasen. Vereinzelt ist auch mal ein Gewitter drin. Dazu werden

0: konsequent den eigenen Weg gegangen. Mitch Ewer über Eurythmics. Here comes the rain.
1: Kurz bevor dieser Song erschien, habe ich die Eurythmics getroffen. Sie hatten gerade Sweet Dreams in ihrer kleinen Wohnung in London aufgenommen und angefangen, ihre eigene Musik zu machen. In einer Zeit, in der Synthesizer überall waren, hatten sie die Fähigkeit, all das auszublenden und konsequent ihren eigenen Weg zu gehen.
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0: Niedersachsen Wetter mit KI-Support.
1: Wolkig ist es heute Morgen und ab und zu kommt schon mal ein Schauer runter. Später bleibt es bei dem Mix aus Wolken und kurzen nassen Phasen. Vereinzelt ist auch mal ein Gewitter drin. Dazu werden es heute maximal 16 bis 23 Grad. Morgen wieder mal mehr, mal weniger Wolken. Dazu Schauer und selten Gewitter, höchstens 20 Grad.
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1: Im Studio Dirk Justus. Russlands Präsident Putin hat ein Treffen mit dem ukrainischen Präsidenten Selenskyj abgelehnt. Darin sehe er keinen Sinn, solange kein Friedensabkommen vorliegt, so Putin beim Petersburger Wirtschaftsforum. Selenskyj hatte so ein Treffen mit Putin in einem offenen Brief vorgeschlagen. In Deutschland warten rund 8000 Menschen auf eine Organtransplantation. Darauf wollen Patientenverbände zum heutigen Tag der Organspende aufmerksam machen. Die zentrale Veranstaltung steigt in Leipzig. Zwar wächst in Deutschland die Zahl der Transplantationen, zugleich gibt es im europaweiten Vergleich noch Luft nach oben. Es ist die Generalprobe vor der Fußball-WM in Chicago, testet die deutsche Mannschaft heute gegen Co-Gastgeber USA. Mittelfeldtalent Lennart Kahl wird die WM unterdessen verpassen. Er hat sich im Training verletzt. Bundestrainer Nagelsmann hat bereits Asanoue Draogo von RB Leipzig nachnominiert. Die DFB-Frauen fahren nächstes Jahr zur WM nach Brasilien. Das Team von Bundestrainer Wück gewann das Quali-Spiel gegen Norwegen mit 2:0. Damit hat Deutschland bereits einen Spieltag vor Schluss als Gruppenerster das WM-Ticket gelöst.
0: Niedersachsen-Wetter mit KI-Support.
2: Wolkig ist es heute Morgen und ab und zu kommt schon mal ein Schauer runter. Später bleibt es bei dem Mix aus Wolken und kurzen nassen Phasen. Vereinzelt ist auch mal ein Gewitter drin. Wolkig ist es heute Morgen und ab und zu kommt schon mal ein Schauer runter. Später bleibt es bei dem Mix aus Wolken und kurzen nassen Phasen. Vereinzelt ist auch mal ein Gewitter drin. Dazu werden es heute maximal 16 bis 23 Grad.

0: 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Bryan Adams, Summer of 69.
1: Irgendwas stimmt da doch nicht, dachte ich mir zumindest irgendwann, nachdem ich Summer of 69 mal wieder gehört habe. Bryan Adams schwelgt in seinem Song in hübschen und typischen Teen-Erinnerungen inklusive erstem Sex und dabei war er 1969 gerade mal 10 Jahre alt. Später stellte er dann klar, mit 69 meinte er nicht das Jahr, es ist seine Metapher für Sex. Ein Hit wurde der Song allemal, denn jeder kennt ihn, diesen einen unvergesslichen Sommer, den wir alle immer wieder gern erleben würden.

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1: Wolkig ist es heute Morgen und ab und zu kommt schon mal ein Schauer runter. Später bleibt es bei dem Mix aus Wolken und kurzen nassen Phasen. Vereinzelt ist auch mal ein Gewitter drin. Dazu werden es heute maximal 16 bis 23 Grad. Morgen wieder mal mehr, mal weniger Wolken. Dazu Schauer und selten Gewitter, höchstens 20 Grad. 80s, 80s.

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0: 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Im Studio Dirk Justus. Putin blockt ein Treffen mit Selenskyj weiter ab. Erst muss ein Friedensabkommen stehen, so der russische Präsident. Und der Krieg endet erst, wenn Russlands Ziele erreicht sind. Der ukrainische Präsident hatte ihm zuvor in einem offenen Brief ein persönliches Gespräch vorgeschlagen. Zum heutigen Tag der Organspende werben Patientenverbände für mehr Spenden. Die zentrale Veranstaltung dazu läuft in Leipzig. Die Zahl der Transplantationen wächst in Deutschland. Zugleich gibt es im europaweiten Vergleich deutlich Luft nach oben. Derzeit warten rund 8000 Menschen in Deutschland auf eine Organtransplantation. Die Fußball-WM in Nordamerika rückt immer näher und die deutsche Nationalmannschaft hat heute ihr letztes Testspiel gegen Co-Gastgeber USA. Für Mittelfeldtalent Lennart Kahl ist der WM-Traum unterdessen geplatzt. Er hat sich im Training schwerer verletzt. RB Leipzigs Asan Ouedraogo rückt in den Kader. Die DFB-Frauen haben das Ticket für die WM in Brasilien im kommenden Jahr gelöst. Gegen Norwegen gewann Deutschland mit 2:0. Das Team von Bundestrainer Wück ist damit einen Spieltag vor Schluss uneinholbar auf dem ersten Platz seiner Quali-Gruppe.
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0: Nach einer Bombendrohung gegen ein Gymnasium in Winsen ermittelt die Polizei gegen einen Schüler. Der 16-Jährige wird verdächtigt, per Telefon eine Bombendrohung gegen das Gymnasium an der Bürgerweide ausgesprochen zu haben. Die Polizei hatte die Schule nach der Drohung evakuiert und das Gebäude durchsucht, aber nichts Verdächtiges gefunden.
1: Niedersachsen-Wetter mit KI-Support.
2: Wolkig ist es heute Morgen und es kann zwischendurch immer mal wieder nass werden. Ab und zu ist auch ein Gewitter drin. Im Laufe des Tages bleibt's wechselhaft mit weiteren Schauern.
0: Ermittelt die Polizei gegen einen Schüler. Der 16-Jährige wird verdächtigt, per Telefon eine Bombendrohung gegen das Gymnasium an der Bürgerweide ausgesprochen zu haben. Die Polizei hatte die Schule nach der Drohung evakuiert und das Gebäude durchsucht, aber nichts Verdächtiges gefunden.
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0: Wieder Schauer, später auch mal windig, bei höchstens 20 Grad.
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0: Auf der A7 Kassel Richtung Hannover ist die Einfahrt zur Raststätte Göttingen Ost wegen Reinigungsarbeiten gesperrt.
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2: Wir sind's, Peter und Marie, mit dem Besten aus unseren wöchentlichen Sendungen. Und dazu gehört natürlich die Musik.
3: Ja, und mit genau der legen wir jetzt auch hier los. Hi.
2: Rockwell, Somebody's Watching Me. 80s.

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1: Wenn das unsere nächste Single wird, steige ich aus. Boy George wehrte sich mit Händen und Füßen gegen die Veröffentlichung von Do You Really Want to Hurt Me als Single. Der Song passte seiner Ansicht nach nicht zu Culture Club und könnte mit damals angesagten Bands wie Spandau Ballet einfach nicht mithalten. Doch das war nicht der wahre Grund für seinen Widerstand. Den verriet er erst Jahre später. Das von ihm geschriebene Lied handelte von Boy Georges jahrelanger geheimer Beziehung mit seinem Bandkollegen John Moss. Und dass ein so persönliches Lied eine Single werden sollte, machte ihm Angst. Doch wie wir alle wissen, Boy George änderte seine Meinung schließlich doch noch und Do You Really Want to Hurt Me ging in 23 Ländern auf Platz 1.

0: Und damit geht's weiter an diesem Morgen hier in der Morning Show. Hallo.
1: Hi.
0: Es geht ja neuerdings bei uns um die 80s Socken. Und die sind wunderschön und ich glaube, da freut sich einer oder ein nie gleich bei unserem Spiel. Aber dazu gehört natürlich in 8 Sekunden den richtigen Song zu erraten.
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0: Guten Morgen, André. Peter Illmann, 80s, 80s, hallo.
3: Moin, moin.
0: Ein Moin, Moin höre ich schon. Neetze, wo du herkommst, muss irgendwie im Norden liegen, oder?
3: Ja, südlich von Hamburg, aber ich komme ja ursprünglich aus Norddeutschland.
0: Ah ja, ja, das ist ja, der südlich von Hamburg ist ja immer noch Norden, oder? Nee, kann man so sagen.
3: Nee, man sagt da bei uns immer, alles, was südlich von Hamburg ist, gehört nicht mehr zum Süden.
0: Ach, zum Sorten und Norden. Ah, Mensch, jetzt mit Nord-Süd. Genau. Ich muss zugeben, ich wusste jetzt nicht, wo Neetze liegt. Also ist die nächstgrößere Stadt, ist aber Hamburg dann, ja, oder wie?
3: Nee, das ist Lüneburg.
0: Ach, Lüneburg. Oh ja, das ist ja auch schön. Da werden ja immer die Fernsehserien gedreht, ne? Ich weiß ja, diese Nachmittagsserien kommen doch daher, ne? Lüneburg, Lüneburger Heide. Ja, ja, schönes Städtchen. Sehr schön.
3: Ja, genau. Und die zweitdichteste Kneipendichte neben Barcelona.
0: Wie kommst du denn? Wie ist das denn hergestellt worden? Also, ist das so Werbung für Lüneburg?
3: Nee, allgemein. Weil wenn man da irgendwie was essen oder trinken möchte, dann man findet an jeder Ecke da ein Restaurant.
0: Ach was, das ist ja toll. Und hast du alles schon durchprobiert?
3: Sozusagen.
0: Das ist ja witzig. Also, zweithöchste Kneipendichte nach Barcelona. Das will was heißen. Ich weiß, in Barcelona gibt's sehr, sehr viele. Also, das muss schon dann ganz schön sein. Ja, doch. Gut. Dann hoffen wir, dass du nicht zu lange gestern eine von den vielen Kneipen warst und deine Hirnzellen gut funktionieren, denn 8 Sekunden sind natürlich sehr kurz. Und in 8 Sekunden solltest du uns ja sagen, wer ja da jetzt singt oder wie der Song heißt, den du jetzt hören wirst. Ne? Das ist dir klar.
3: Das ist mir klar.
0: Gut, dann fangen wir jetzt an. Los geht's.
3: Das ist U2, where the street has no names.
0: Das letzte lassen wir dann mal weg. Wir brauchen ja nur eins, entweder ein Interpret oder den Songtitel. Und der Songtitel war nicht richtig. Du hast aber trotzdem gewonnen, dadurch, dass du U2 gesagt hast. So heißt der Song nämlich wirklich.
3: So, ja.
0: Klingt ein bisschen ähnlich, ne, vom Anfang her.
3: Genau, aber, genau. Aber ich wusste sofort, you tools.
0: Ja, und das reicht ja. Das reicht ja auf jeden Fall. Du bekommst Socken von uns, denn wir haben ja den Turnbeutel jetzt mal ausgetauscht gegen Socken, gegen 80s Socken, weil es so schön kalt ist und das wärmt so ein bisschen. Ich hoffe, du freust dich drüber.
3: Ja, kann man immer gebrauchen im Winter.
0: Die sind auf jeden Fall unterwegs zu dir nach Neetze. Danke fürs Mitmachen, lieber André. Und ja, weiterhin viel Spaß mit 80s. Einen schönen Tag.
3: Ja, wunderbar. Macht weiter so.
0: Ciao. 80s.

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1: Wolkig ist es heute Morgen und es kann zwischendurch immer mal wieder nass werden. Ab und zu ist auch ein Gewitter drin. Im Laufe des Tages bleibt's wechselhaft mit weiteren Schauern. Dazu werden es maximal 16 bis 23 Grad. Morgen geht's ähnlich weiter. Viele Wolken, immer wieder Schauer, später auch mal windig, bei höchstens 20 Grad.
0: Niedersachsen Verkehr.
1: Auf der A7 Kassel Richtung Hannover ist die Einfahrt zur Raststätte Göttingen Ost wegen Reinigungsarbeiten gesperrt.
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0: 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Heute in den 80ern. 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
1: to give you money. In den USA belegt das Duo Wham im Jahr 1985 Platz 1 der Singlecharts mit Everything She Wants.

Heute am 6. Juni im Jahr 1960 wird Steve Vai geboren. Der Musiker war unter anderem Gitarrist und Produzent von Frank Zappa, David Lee Roth, Whitesnake, Mary J. Blige und Ozzy Osbourne. Vai ist seit vielen Jahren aber auch Solokünstler und dreifacher Grammy-Award-Träger.

0: Morgen.
1: Hi ihr Lieben, geht doch mal rein bei uns in die kostenfreie Sender-App oder ins Web, denn ihr habt neben unserem Hauptprogramm hier immer die Möglichkeit, ein bisschen individueller einzusteigen in die Musikwelt der 80er. Egal ob Hip-Hop, Rock, NDW, es gibt eine Riesenauswahl und die ist jederzeit verfügbar für euch.
2: So ist das und beim Rock-Radio, da geht's nicht nur mit schrammelnden, kreischenden Gitarren los, da sind auch ein paar schöne Rock-Balladen drin und diese zählt sicherlich dazu, zumal sie auch wirklich eine schöne Botschaft hat, muss man sagen, denn man sollte ja nie aufhören zu glauben an das Gute im Menschen, an Frieden. Denn wenn man aufhört zu glauben, glaube ich, dann ist das der Anfang vom Ende. Und insofern gilt dieser Song für alle Gegebenheiten und für alle Krisen, die wir im Moment auch haben. Und insofern spielen wir ihn jetzt auch und das mit voller Inbrunst. Hier sind Johnny. Don't stop.

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1: Im Studio Dirk Justus. Russlands Präsident Putin hat ein Treffen mit dem ukrainischen Präsidenten Selenskyj abgelehnt. Darin sehe er keinen Sinn, solange kein Friedensabkommen vorliegt, so Putin beim Petersburger Wirtschaftsforum. Selenskyj hatte so ein Treffen mit Putin in einem offenen Brief vorgeschlagen. Neuer Höchststand bei politisch motivierter Kriminalität in Deutschland. Mehr als 85.000 solcher Straftaten haben die Bundesländer im letzten Jahr registriert. Das berichtet die Welt am Sonntag. Das sind doppelt so viele Straftaten wie noch vor 10 Jahren. Es ist die Generalprobe vor der Fußball-WM. In Chicago testet die deutsche Mannschaft heute gegen Co-Gastgeber USA. Mittelfeldtalent Lennart Karl wird die WM unterdessen verpassen. Er hat sich im Training verletzt. Bundestrainer Nagelsmann hat bereits Asanoue Draogo von RB Leipzig nachnominiert. Der Traum von Alexander Zverevs erstem Grand-Slam-Titel lebt weiter. Der Hamburger Tennisprofi hat bei den French Open in Paris souverän das Finale erreicht. Zverev gewann sein Halbfinalmatch gegen den Tschechen Jakub Menschik in 4 Sätzen. Im Endspiel trifft er morgen auf den Italiener Flavio Cuboli.
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1: Nach dem tödlichen Feuer in einem Einfamilienhaus in Aurich laufen jetzt die Ermittlungen zur Ursache. Bei dem Brand im Stadtteil Schirum war gestern Vormittag ein Mensch ums Leben gekommen. Ein 19-jähriger Bewohner und ein Passant kamen verletzt ins Krankenhaus. Geschätzter Schaden rund 350.000 Euro.
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2: Wolkig ist es heute Morgen und es kann zwischendurch immer mal wieder nass werden. Ab und zu ist auch ein Gewitter drin. Im Laufe des Tages bleibt's wechselhaft mit weiteren Schauern. Dazu werden es maximal 16 bis 23 Grad. Morgen geht's ähnlich weiter. Viele Wolken, immer wieder Schauer, später auch mal windig, bei höchstens 20 Grad.
0: Niedersachsen Verkehr.
2: Auf der A7 Kassel Richtung Hannover ist die Einfahrt zur Raststätte Göttingen Ost wegen Reinigungsarbeiten gesperrt.
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3: Straight Up von Paula Abdul.

0: Ist denn da schon so früh auf? Am Samstag, kurz nach 8, das waren Wang Chung Dancehall Days. Guten Morgen.
1: Guten Morgen.
0: Es ist das erfolgreichste Album von Genesis und markiert mit über 15 Millionen Verkäufen ja den Höhepunkt eigentlich ihrer popgeprägten Ära. Und was für unglaublich tolle Songs drauf waren.

0: Jahrhundertalbum Invisible Touch und das wird heute auf den Tag genau 40 Jahre alt und Leute, das wird gefeiert.
1: Oh ja, wir nutzen das zum Feiern und wie mit euch zusammen mit einem Abendspecial mit allen Songs aus dem Album und natürlich noch jede Menge mehr von Genesis. Heute Abend von 20 bis 23 Uhr bei uns im Programm von 80s.
0: Und selbstverständlich hören wir jetzt aus dem Album einen Song schon mal zum Einstimmen und zwar Land of Confusion.

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1: Guten Morgen, Marco. 80s, 80s hier, Peter Illmann. Hallo.
2: Hallöchen.
1: Ich hoffe, du bist schon wach und bist froh gemut und insofern können wir gleich spielen. Vorher die Frage, klar. Peters Geografiestunde. Zeuthen ist in der Nähe von Berlin, ne?
2: Ja, kurz unter Berlin, also einen Kilometer weg, südöstlich gelegen.
1: Kilometer nur, ne? Das ist ja fast schon noch Berlin dann, ne?
2: Ja, ist noch S-Bahn-Anbindung bis Königs Wusterhausen, genau.
1: Königs Wusterhausen, genau. Das kenne ich vom Flughafen, der fährt die S-Bahn irgendwie her. Ja, richtig, weiß ich.
2: Genau.
1: Bist du denn oft auch in Berlin? Weil ich habe ja Bekannte, die wohnen auch so ein bisschen weg von Berlin. Die sind manchmal ein halbes Jahr überhaupt nicht in der Stadt. Wie geht das dir?
2: Ja, zu Konzerten etc. bin ich auch viel in Berlin, aber ansonsten auch eher weniger. Ich bin nicht so der Einkaufstyp und dadurch muss ich jede Woche unbedingt nach Berlin rennen.
1: Du brauchst für unser Spiel natürlich nicht nach Berlin reinfahren, kannst da bleiben, wo du bist und solltest nur gut zuhören. 8 Sekunden lang ein Song und du sagst uns, wer singt das oder wie heißt der Song. Ich sag schon vorher, das ist, finde ich, ein bisschen knifflig, aber das ist ja bei uns Zufallsprinzip, welcher Song da dran kommt.
2: Ja.
1: Wenn du nicht sofort drauf kommst, helfe ich dir natürlich auch ein bisschen. Wir spulen unserem Kassettenrekordern eine beliebige Stelle von diesem Song.
2: Ich glaube, Tina Turner.
1: Ey, das ist knapp daneben. Lass mal noch sagen, ich habe nichts gehört. Fangen wir nochmal bei der Frau an. Also eine ganz große Soul-Stimme sozusagen. Hat auch 1000 Grammys bekommen und weiß ich was alles. Fängt mit A an.
2: Aretha Franklin.
1: Ja, das ist richtig. Und jetzt und kommst du noch auf die Gruppe. Sweet Dreams, ein großer Hit.
2: Eurythmics.
1: Ja, ich weiß, jetzt habe ich viel geholfen, aber ich möchte ja auch, dass du schöne warme Socken bekommst und die gewinnst du jetzt damit. Und der Titel war ein bisschen schwierig, gebe ich zu. Darum gehen die 80s Socken an dich, lieber Marco. Und ja, du hast schöne warme Füße, auf jeden Fall jetzt.
2: Ja, ne? Danke schön.
1: Ja. Aber jetzt ganz zum Schluss hören wir natürlich auch nochmal, wie der Titel wirklich heißt, denn das haben wir noch gar nicht gesagt.
2: Genau. No.

0: 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Und wie richtig dann letztlich gesagt von dir, die Eurythmics zusammen mit Aretha Franklin. Also Marco, alles Gute dir, bis bald, ciao.
1: Danke, bis dann, ciao.

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1: Wolkig ist es heute Morgen und es kann zwischendurch immer mal wieder nass werden. Ab und zu ist auch ein Gewitter drin. Im Laufe des Tages bleibt's wechselhaft mit weiteren Schauern. Dazu werden es maximal 16 bis 23 Grad. Morgen geht's ähnlich weiter. Viele Wolken, immer wieder Schauer, später auch mal windig, bei höchstens 20 Grad.
0: Niedersachsen Verkehr.
1: Auf der A7 Kassel Richtung Hannover ist die Einfahrt zur Raststätte Göttingen Ost wegen Reinigungsarbeiten gesperrt.
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0: Und bevor die Stunde zu Ende geht, da haben wir noch was für euch. Schönen guten Morgen.
1: Ja, guten Morgen. Könnt ihr euch erinnern, dieser eine Sommer, wo ihr im Urlaub irgendwo in Spanien vielleicht diesen einen Song gehört habt und danach nie wieder? Ihr liebtet den Song, ihr fandet den super und ihr wisst nicht, welcher es ist. Wenn ihr ihn überhaupt wiederfindet, dann jetzt hier in dieser Rubrik, denn hier holt Peter Songs raus, die ein bisschen unbeachtet in den 80ern untergegangen sind und das völlig grundlos, weil die eigentlich toll waren.
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0: Einer dieser Songs, den habe ich jetzt gerade wieder entdeckt, der stammt von einer Band, den Namen wird kaum noch jemand wissen, die heißt Fröhr. Ich hoffe, dass ich das so richtig ausspreche, denn eigentlich kann man das gar nicht aussprechen, denn die Band, die aus Cardiff stammt, in Wales, die hatte als Bandnamen ein grafisches Symbol, also wie Prince das damals auch gemacht hat, und die hatten nie daran gedacht, dass man das vielleicht auch aussprechen sollte. Aber die Plattenfirma hat gesagt, nee, also so geht das ja nicht. Irgendwie muss man euch aussprechen können. Und dann haben sich geeinigt auf Fröhr. Und sie hatten 7 Singles draußen, aber eine einzige war nur ein richtiger Hit. Und diese eine, die hören wir jetzt. Hier sind Fröhr.

0: man irgendwie, aber die Band Fröhr und auch der Song Dude Dude, da muss man erstmal nachschlagen.
1: Einer von Peters Lost 80s, also ein 80s-Hit, der absolut stark ist, aber heutzutage so ein bisschen in Vergessenheit geraten. Und deshalb haben wir uns gedacht, was machen wir mit so starken Songs? Wir spielen sie natürlich für euch, und zwar genau in dieser Runde.

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2: Ja, und wir hören Musik von einem Musiker, der unter diesem Namen leider nicht mehr auftritt. Terence Trent D'Arby, er heißt ja jetzt Ananda Matreya. Und leider ist nicht mehr so ganz viel von ihm zu hören, obwohl er damals als wirklicher Superstar gehandelt wurde. Einer seiner größten Hits, den hören wir jetzt im Three Coins in a Fountain Mix. Seid gespannt. Es ist die Maxi-Version von Wishing.

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1: Im Studio Dirk Justus. Hass und Hetze im Netz, Bedrohungen oder Angriffe, politisch motivierte Kriminalität hat in Deutschland einen neuen Höchststand erreicht. Das berichtet die Welt am Sonntag. Mehr als 85.000 Straftaten wurden letztes Jahr registriert, doppelt so viele wie noch vor 10 Jahren. Putin blockt ein Treffen mit Selenskyj weiter ab. Erst muss ein Friedensabkommen stehen, so der russische Präsident. Und der Krieg endet erst, wenn Russlands Ziele erreicht sind. Der ukrainische Präsident hatte ihm zuvor in einem offenen Brief ein persönliches Gespräch vorgeschlagen. Die Fußball-WM in Nordamerika rückt immer näher und die deutsche Nationalmannschaft hat heute ihr letztes Testspiel gegen Co-Gastgeber USA. Für Mittelfeldtalent Lennart Kahl ist der WM-Traum unterdessen geplatzt. Er hat sich im Training schwerer verletzt. RB Leipzigs Hassan Ouedraogo rückt in den Kader. Tennisprofi Alexander Zverev hat bei den French Open in Paris das Finale erreicht. Der Hamburger setzte sich im Halbfinale gegen den Tschechen Jakub Benčík nach 4 Sätzen durch. Im Endspiel trifft Zverev morgen auf die Nummer 10 der Welt, Flavio Cobolli aus Italien.
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1: Nach einer Bombendrohung gegen ein Gymnasium in Winsen ermittelt die Polizei gegen einen Schüler. Der 16-Jährige wird verdächtigt, per Telefon eine Bombendrohung gegen das Gymnasium an der Bürgerweide ausgesprochen zu haben. Die Polizei hatte die Schule nach der Drohung evakuiert und das Gebäude durchsucht, aber nichts Verdächtiges gefunden.
0: Niedersachsen-Wetter mit KI-Support.
2: Wechselnd wolkig ist es gerade und immer mal kann auch ein Schauer runterkommen. Ein kurzes Gewitter ist höchstens selten mal drin. An der Küste bleibt es eher frischer. Sonst wird es heute angenehmer mit maximal 16 bis 23 Grad. Morgen geht's dann weiter wechselhaft. Viele Wolken, immer wieder Schauer und die Topwerte liegen bei 20 Grad.
0: Niedersachsen Verkehr.
2: Auf der A2 Magdeburg-Braunschweig. Vorsicht, in beiden Richtungen sind zwischen Helmstedt West und Rennau Personen auf der Fahrbahn.
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3: Es ist kurz nach 9 für alle, die am Samstag jetzt schon wach sind. Ist ja nicht normal, nicht? Hier sind Peter und Marie.
4: Ja, guten Appetit wahrscheinlich an dieser Stelle mit dem coolen Sound der 80er im Ohr.
3: The Look of Love von ABC. 80s.

0: ihre Geschichte.
1: Ja, so ein Rockstar-Leben, das ist schon hart. Da hat Captain Sensible abends einen Auftritt im Hooray Club in New York und feiert anschließend noch eine wilde Aftershow-Party. Und dann fangen diese unverschämten Bauarbeiter vor seinem Hotel morgens ganz einfach an zu arbeiten. Dafür hat er überhaupt kein Verständnis. Also schnappt er sich ein Aufnahmegerät, nimmt den Lärm auf, stürmt runter zur Hotelrezeption und beschwert sich. Doch die Mitarbeiter lassen den aufgeregten, übernächtigen Gast aus Großbritannien eiskalt auflaufen und interessieren sich überhaupt nicht für sein Problem. Allerdings muss sich der sensible Captain nicht ärgern. Als er Jahre später an seinem Song bastelt, kramt er das Band von damals nochmal raus. Er baut den Original-Baustellenlärm aus dem Big Apple in das Intro seines Songs What ein und landet damit einen Hit quer durch ganz Europa.

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1: Guten Morgen, André, Peter Illmann, 80s, 80s hier. Grüße dich.
2: Ein wunderschönen guten Morgen.
1: Ja, bei deinem Nachnamen, der so ist wie der eines berühmten Moderators, der ist sowieso bekannt, nämlich Gottschalk. Aber ich überlege, hatten wir schon mal telefoniert?
2: Wir hatten schon mal das.
1: Nicht, denke ich doch. Nee, ja. André aus Freigericht, da klingelt es irgendwie so ganz dunkel bei mir, doch ein bisschen, ja. Und hast du schon mal bei unserem Spiel mitgemacht?
2: Ja, habe ich schon.
1: Und einen Turnbeutel gewonnen?
2: Einen Turnbeutel habe ich damals gewonnen, ja. Aber jetzt ist ja noch.
1: Jetzt sind Socken, die du gewinnen kannst, ne? Also langsam wird das dann das 80s Outfit komplett, aber haben wir noch ein bisschen was. Socken für den Winter können wir immer gebrauchen, ne?
2: Auf jeden Fall.
1: Dann fangen wir gleich mal an. Du weißt ja, du kennst dich ja bestens dann aus, nicht? Aber für alle anderen sage ich es nochmal. 8 Sekunden lang ein Hit, der zufällig ausgewählt ist, und auch die Stelle, die wir reinspulen, die ist auch zufällig ausgewählt und dauert eben nur 8 Sekunden. Du sagst uns dann, wer da singt oder wie der Song heißt. So einfach ist das.
2: Okay. Ja?
1: Und los geht's.
2: Also mal einfach. Ja. Alpha will beginnen. An.
1: Ja, nur das ist Zufall. Das ist bei uns alles Zufall. Ich fand es jetzt auch sehr einfach, aber ganz egal, du hast es richtig erraten, sogar beides. Alpha will und Big in Japan. Wir hören trotzdem nochmal in die Lösung rein. So, also tut mir leid, dass es so einfach war. Nächstes Mal kriegst du was Schwieriges. Nein, liegt nicht in unserem Ermessen. Ist alles Zufall. Also, dann kommen zum Turnbeutel auch noch die Socken. Turnbeutel hast du schon. Socken bekommst du jetzt nach Freigericht geliefert. Lieber André, wünsche dir einen schönen Tag.
2: Super, das wünsche ich dir auch. Vielen lieben Dank.

0: Niedersachsen Wetter mit KI-Support.
1: Wechselnd wolkig ist es gerade und immer mal kann auch ein Schauer runterkommen. Ein kurzes Gewitter ist höchstens selten mal drin. An der Küste bleibt es eher frischer. Sonst wird es heute angenehmer mit maximal 16 bis 23 Grad. Morgen geht's dann weiter wechselhaft. Viele Wolken, immer wieder Schauer und die Topwerte liegen bei 20 Grad.
0: Niedersachsen Verkehr.
1: Nichts los auf den Straßen in Niedersachsen. Aktuell ist alles frei.
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0: 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Give you money.
1: In den USA belegt das Duo Wham im Jahr 1985 Platz 1 der Singlecharts mit Everything She Wants.

Heute am 6. Juni im Jahr 1960 wird Steve Vai geboren. Der Musiker war unter anderem Gitarrist und Produzent von Frank Zappa, David Lee Roth, Whitesnake, Mary J. Blige und Ozzy Osbourne. Vai ist seit vielen Jahren aber auch Solokünstler und dreifacher Grammy-Award-Träger.

Einen schönen guten Morgen und an dieser Stelle mal wieder der Hinweis. Ihr wisst ja, wir haben so viele spezielle Radios oder auch Radios zusammengestellt von allen Musikrichtungen der 80er. Die findet ihr in der App oder im Web. Und ob es nun Hip-Hop, Rock, NDW ist, da gibt's wirklich alles. Ganz besonders beliebt bei euch ist ja das Italo-Disco-Radio. Und wenn man mal zurückdenkt in die 80er, da liefen wirklich viele Italo-Disco-Hits im Radio. Man hatte so einerseits so ein bisschen Südfeeling, Urlaubsfeeling, obwohl die Produktionen ja relativ simpel und einfach gestaltet waren. Und die Menschen, die da gesungen haben, nicht wirklich gesungen haben. Oftmals waren es irgendwelche Models, die auf der Bühne standen oder hübsche Mädels, die die Lippen bewegt haben und im Hintergrund sang jemand völlig anderes. Aber das hat niemanden gestört, komischerweise. Und das tut's auch heute noch nicht. Und die Songs funktionieren immer noch. Also, hier ist ein gutes Beispiel aus unserem Italo Disco Radio. Fun, fun, give me your love. DJ, DJ.

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1: Im Studio Dirk Justus. Neuer Höchststand bei politisch motivierter Kriminalität in Deutschland. Mehr als 85.000 solcher Straftaten haben die Bundesländer im letzten Jahr registriert. Das berichtet die Welt am Sonntag. Das sind doppelt so viele Straftaten wie noch vor 10 Jahren. Russlands Präsident Putin hat ein Treffen mit dem ukrainischen Präsidenten Selenskyj abgelehnt. Darin sehe er keinen Sinn, solange kein Friedensabkommen vorliegt, so Putin beim Petersburger Wirtschaftsforum. Selenskyj hatte so ein Treffen mit Putin in einem offenen Brief vorgeschlagen. Die EU-Kommission macht in Sachen Grenzkontrollen weiter Druck auf Deutschland. Die Asylzahlen gehen zurück, deshalb sei ein schrittweises Zurückfahren der Kontrollen angebracht, sagte EU-Migrationskommissar Brunner den Funke-Zeitungen. Bundesinnenminister Dobrindt will weiter an ihnen festhalten. Zahlreiche Landespokalsieger hoffen heute Abend auf das ganz große Los. In Dortmund wird ab 18 Uhr die erste DFB-Pokalrunde ausgelost. Im Topf sind neben zahlreichen Landespokalsiegern auch alle Erst- und Zweitligisten der letzten Saison sowie die 4 Besten aus der dritten Liga.
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1: Nach dem tödlichen Feuer in einem Einfamilienhaus in Aurich laufen jetzt die Ermittlungen zur Ursache. Bei dem Brand im Stadtteil Schirum war gestern Vormittag ein Mensch ums Leben gekommen. Ein 19-jähriger Bewohner und ein Passant kamen verletzt ins Krankenhaus. Geschätzter Schaden rund 350.000 Euro.
0: Niedersachsen-Wetter mit KI-Support.
2: Wechselnd wolkig ist es gerade und immer mal kann auch ein Schauer runterkommen. Ein kurzes Gewitter ist höchstens selten mal drin. An der Küste bleibt's eher frischer. Sonst wird's heute angenehmer mit maximal 16 bis 23 Grad. Morgen geht's dann weiter wechselhaft. Viele Wolken, immer wieder Schauer und die Topwerte liegen bei 20 Grad.
0: Niedersachsen-Verkehr.
2: Es gibt gerade keine Staus. Ihr kommt entspannt durch.
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3: Ja, schön, dass ihr auch am Wochenende mit uns dabei seid. Kurz nach 10 ist es und gleich vergeben wir Socken für Musikexperten allerdings nur.
4: Ja, und es sind nicht irgendwelche Socken, es sind die 80s Socken. Dafür meldet ihr euch bitte jetzt gerne an auf 80s80s.de und spielt mit uns eine Runde unser 8-Sekunden-Spiel. Gibt's gleich hier, vorher aber noch Musik.
3: Cyndi Lauper, Girls Just Want to Have Fun.

0: Alcoli Square Rooms waren das. Samstagmorgen, schönen guten Morgen.
1: Hallo, hier sind Peter und Marie für euch.
0: Es ist das erfolgreichste Album von Genesis und markiert mit über 15 Millionen Verkäufen, ja, den Höhepunkt eigentlich ihrer popgeprägten Ära. Und was für unglaublich tolle Songs drauf waren.

0: Ein Jahrhundertalbum, Invisible Touch. Und das wird heute auf den Tag genau 40 Jahre alt. Und Leute, das wird gefeiert.
1: Oh ja, wir nutzen das zum Feiern. Und wie? Mit euch zusammen, mit einem Abendspecial mit allen Songs aus dem Album und natürlich noch jede Menge mehr von Genesis. Heute Abend von 20 bis 23 Uhr bei uns im Programm von 80s.
0: Und selbstverständlich hören wir jetzt aus dem Album einen Song schon mal zum Einstimmen, und zwar Invisible Touch.

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1: Guten Morgen, Peter Illmann, 80s, 80s. Sprech mit der Victoria.
2: Ja, hallo.
1: Sag mal, Victoria, ein wunderschöner Name. Ältere Namen sind schon seit kürzerer Zeit wieder sehr, sehr en vogue sozusagen. Und deine Eltern waren da sehr vorausschauend. Ne? Also das ist ein toller Name. Ich weiß ja nicht, wie alt du bist. Das fragt man ja auch Damen nicht so unbedingt. Aber ist ganz stolz dann auf den Namen. Findest du ihn selber auch schön?
2: Ja, finde ich.
1: Also,
2: aber
1: ich
2: sagen mir auch andere.
1: Ja.
2: Dankeschön.
1: Ja, doch. Ich finde es ein sehr, sehr schöner Name auf jeden Fall. Trotzdem gelten natürlich auch für dich die Regeln unseres Spiels, auch wenn der Name so schön ist. Ganz kurz, du kommst aus einer Stadt in Mecklenburg-Vorpommern. Ist das richtig?
2: Richtig, ja.
1: Wo ist das genau?
2: In der Nähe von Pasewalk, eher so Richtung polnische Grenze, eine Stunde von Berlin.
1: Aha, okay. Und das ist dann mehr so Waldgebiet, also schöne Landschaft, kann ich mir vorstellen. Kommt so bei mir in den Kopf sofort.
2: Schon sehr landwirtschaftlich.
1: Mhm. Und bist du denn auch irgendwie landwirtschaftlich tätig oder was machst du?
2: Nee, überhaupt nicht. Ich bilde neue Mitarbeiter im Kundendienst aus. Eigentlich nicht so Landwirtschaft zu tun.
1: Nee, das hier kommt drauf an, was für ein Betrieb das ist. Welche Richtung ist das denn? Welche Branche?
2: Im Bankwesen.
1: Ah, im Bankwesen. Das hat jetzt weniger mit Landwirtschaft. Es sei denn, man braucht Kredite für neue Kühe zu kaufen. Also dann ja wieder schon.
2: Okay. Eben.
1: Ja, gut. Also Bankwesen, das heißt, du kannst blitzschnell rechnen, entscheiden und Entscheidungen fällen. Und genau das ist jetzt gefragt. Denn du hast ja nur 8 Sekunden für unseren Hit, um den zu erkennen. Und dann starten wir jetzt, ne?
2: Mhm.
1: Okay, los geht's, Victoria.

0: Mit Wisch wollte er schon anfangen, aber...
1: Wish you well?
0: Ja, so fast.
1: Wish you well?
0: Ja, da kommen wir schon hin, da kommen wir schon hin. Ja, ja, ja, ja. Wishing well, das hast du gesagt, yeah. Und insofern richtig. Terence Trent D'Arby, da wärst du jetzt wahrscheinlich nicht so schnell drauf gekommen, ne?
1: Nee, glaube ich nicht.
0: Macht ja auch nichts. Es reicht ja, wenn du einen Songtitel kennst und das hast du richtig gesagt. Und damit gehören dir 80s Socken. Ich hoffe, dass das in der Bank dann gut ankommt, wenn du die anhast.
1: Bestimmt. Danke.

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Cyndi Lauper.

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1: Wechselnd wolkig ist es gerade und immer mal kann auch ein Schauer runterkommen. Ein kurzes Gewitter ist höchstens selten mal drin. An der Küste bleibt es eher frischer. Sonst wird es heute angenehmer mit maximal 16 bis 23 Grad. Morgen geht's dann weiter wechselhaft. Viele Wolken, immer wieder Schauer und die Topwerte liegen bei 20 Grad.
0: Niedersachsen Verkehr.
1: Nichts los auf den Straßen in Niedersachsen. Aktuell ist alles frei.
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0: Und weiter geht's in der Morning Show. Guten Morgen.
1: Hi.
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1: Ich gebe es offen und ehrlich zu, diese Rubrik, die ist kurz davor, meine Lieblingsrubrik zu werden. Denn genau hier, immer dienstags und donnerstags, machen wir ein bisschen Platz, so wie es sich gehört, für Songs, die in den 80ern und auch heute viel zu wenig Beachtung gefunden haben. Ja, die schlingern da auf irgendwelchen B-Seiten rum oder sind irgendwelche Album-Tracks, die nie größer rausgekommen sind. Das völlig zu Unrecht, denn die Dinger sind richtig geil. Richtige Raritäten.
0: Ja, und die Frau, die jetzt gleich singen wird, die ist eigentlich keine Rarität. Jeder kennt sie. Alison Moyet. Natürlich bekannt geworden ist sie durch Vince Clarke und der half ihr ja mit seinem Duo Yesu zu einem ganz großen Erfolg. Aber die Frau hat eine viel größere Bandbreite, als man denkt. Sie hat eine Blues-Stimme, hat Punkrock gemacht, Pop, Chanson. Aber komischerweise ist sie nur in England immer richtig erfolgreich gewesen mit ihren Solo-Projekten. So auch mit ihrer ersten Single, ihres ersten Soloalbums. Und die ist bei uns komischerweise nicht groß gelistet worden und wird deswegen auch sehr wenig gespielt, obwohl sie fantastisch ist. Und auch die neueren Sachen von Alison Moyet. Wenn ihr jemals Gelegenheit habt, ein neues Album zu kaufen, zu hören oder sie live zu sehen, macht das. Es lohnt sich in jedem Fall. Also für mich Alison Moyet eine Frau, die vor allem in Deutschland völlig unterschätzt wird. Und darum finde ich es schön, dass wir jetzt hier ihre erste Solo-Single auch mal spielen können. Hier ist Alison und Love Resurrection.

0: Für mich fast schon eine Jahrhundertstimme. Alison Moyet war das mit Love Resurrection.
1: Ein Song, der viel zu selten im Radio gespielt wird und genau deshalb auch in Peters Rubrik Lost 80s gelandet ist. Die gibt es bei uns immer dienstags, donnerstags und samstags.

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1: Einen schönen guten Morgen. Ja, man muss nicht jeden Song als Maxi hören, denn es lohnt sich nicht immer. Aber die, die wir so rausgesucht haben, bei denen lohnt sich's, glaube ich, ganz bestimmt, denn die sind schon ein Stückchen noch interessanter als die normale Single-Version.
2: Davon könnt ihr euch gerne mal selber überzeugen. Klickt euch da gerne in unsere kostenfreie Sender-App rein, ins Maxi Radio. Und da könnt ihr den ganzen Tag Maxis hören, bis euch schwindelig wird.
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1: Heute gibt's eine Maxi und der Song, der darauf zu hören ist, ist einer meiner Lieblingssongs von Madonna. Und wie so oft bei Madonna hat auch dieses Lied einen kleinen Skandal ausgelöst. Mhm. Einen großen, kann man sozusagen fast schon sagen. Vor allem das Video, denn da sieht man Madonna auf einem Feld voller brennender Kreuze und sie küsst einen schwarzen Heiligen. Also mein Lieber, das war ein religiöses Thema, aber durchaus ernst und wichtig, wie Madonna selbst sagt.
2: Zitat: Like a Prayer ist ein Lied über ein junges Mädchen, das Gott so liebt, dass es in ihm seinen Partner sieht. Von meinem 8. bis zum 12. Lebensjahr hatte ich die gleichen Gefühle und habe Gott auch so sehr geliebt.
1: Ja, so kann man das natürlich erklären, aber wir kennen ja Madonna und wir kennen ihre Provokationen, die durchaus gewollt waren, abgesehen von allen anderen Deuteleien. Aber wie gesagt, ich finde es ein toller Song, mein Lieblingssong von Madonna. Hier ist Madonna in der Extended Version und zwar

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1: Im Studio Dirk Justus. Hass und Hetze im Netz, Bedrohungen oder Angriffe, politisch motivierte Kriminalität hat in Deutschland einen neuen Höchststand erreicht. Das berichtet die Welt am Sonntag. Mehr als 85.000 Straftaten wurden letztes Jahr registriert, doppelt so viele wie noch vor 10 Jahren. Familienunternehmer machen Druck auf die Politik. Sie fordern, dass die Sommerpause des Bundestags ausfällt, damit wichtige Reformen noch vor dem Herbst beschlossen werden. Unternehmen bräuchten schnell Klarheit für ihre Investitionspläne, so Branchenverbandschefin Ostermann laut Redaktionsnetzwerk Deutschland. Mega-Deal für SpaceX kurz vor dem Börsengang. Google will für den Zugriff auf ein riesiges KI-Netzwerk des US-Raumfahrtunternehmens künftig knapp 800 Millionen Euro zahlen, und zwar pro Monat. SpaceX plant für nächste Woche den größten Börsengang der Geschichte. WM-Generalprobe für die deutsche Fußballnationalelf. Ab 20.30 Uhr steht der Test gegen die USA an. Torwart Manuel Neuer wird noch geschont und auch Lennart Kahl ist nicht dabei. Er verpasst die WM wegen einer Muskelverletzung. Hassan Ouedraogo von RB Leipzig wurde nachnominiert.
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1: Nach einer Bombendrohung gegen ein Gymnasium in Winsen ermittelt die Polizei gegen einen Schüler. Der 16-Jährige wird verdächtigt, per Telefon eine Bombendrohung gegen das Gymnasium an der Bürgerweide ausgesprochen zu haben. Die Polizei hatte die Schule nach der Drohung evakuiert und das Gebäude durchsucht, aber nichts Verdächtiges gefunden.
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2: Wolkig ist's gerade und zwischendurch kann immer mal wieder ein Schauer runterkommen. Ganz vereinzelt ist auch ein Gewitter drin. An der Küste bleibt's dabei eher frischer. Bis zum Nachmittag geht's genauso wechselhaft weiter, mit kurzen sonnigen Lücken, und die Höchstwerte liegen bei 16 bis 23 Grad. Morgen ähnlich, Sonne und Wolken, immer wieder Schauer, maximal 20 Grad.
0: Niedersachsen Verkehr.
2: Auf der A7 Kassel Richtung Hannover ist zwischen Derneburg-Salzgitter und der Raststätte Hildesheimer Börde die Straße nach einem Unfall gesperrt. Und in Delmenhorst ist die Mühlenstraße zwischen Goethestraße und Welsestraße wegen eines Feuerwehreinsatzes in beide Richtungen gesperrt.
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3: Kurz nach 11 Uhr vormittags. Schönen guten Morgen, ihr hört 80s. Ich bin Peter Illmann, neben mir ist Marie.
4: Guten Morgen. Samstag ist ja auch so eine Art Projekttag, ne? Man hat relativ viel Zeit, also vielleicht zum Sport machen. Gut, würde ich jetzt weniger machen, machen aber andere. Kochen mit Freunden, das gefällt mir, und kreativ sein. Wir sind immer mit dabei mit dem coolen Sound der 80er, und zwar jetzt mit
3: Dirty Diana von Michael Jackson. 80s.

0: ihre Geschichte.
1: Eigentlich war der Song die Idee von Phil Oakey, dem Sänger von The Human League. Doch nachdem Produzent Martin Rush und Don't You Want Me überarbeitet hat, hasst der Sänger sein eigenes Werk. Zu glatt, zu poppig. Das Lied kommt nur aufs Album, weil die Zeit drängt und der Song als letzter Titel ganz am Ende der Platte versteckt wird. Doch dann kommen die ersten drei Singles aus dem Album There so gut an, dass die Plattenfirma auch Don't You Want Me veröffentlichen will. Phil platzt der Kragen. Er ist sich sicher, dass diese Auskopplung das Ende von The Human League sein wird. Er stimmt der Veröffentlichung erst zu, nachdem der Platte ein Poster der Band bei

gelegt werden soll. Ohne so ein Goodie würde diesen minderwertigen Song sowieso niemand kaufen, dachte er. Tja, auch Popstars können irren. Und wie? Denn Don't You Want Me geht Ende 1981 erst in England und dann in

0: an dieser Stelle ist es wieder soweit. Ich spreche mit einem oder einer von euch und zwar nicht einfach so, sondern es geht um unsere 80s 80s Socken und es geht um unser kleines Spiel. 8 Sekunden lang solltet ihr erkennen, welcher Song da gleich gespielt wird. So, jetzt bin ich gespannt, wer dran ist.
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0: Guten Morgen, Dirk. Peter Illmann, 80s, 80s. Grüße dich.
2: Guten Morgen, Peter. Wirklich? Echt am Telefon?
0: Ja, echt am Telefon. Ich habe auch eine Stimme und kein ganz normal Nein, ganz klar. Du, Dirk, ich habe gerade mal geguckt, Bad Lobenstein, da kommst du her. Ne? Das sieht ja auf den Bildern hier wunderschön aus, so wie eine Modelleisenbahnstadt. Ist das auch so?
2: Wir sind der Traum der Nation.
0: Ach ja?
2: Ja.
0: Ja. So groß wollte ich jetzt nicht rangehen, aber wenn du das sagst. Nee, aber ist das wirklich schön, so mit Burg oben und Wäldern und so, das sieht ja richtig toll aus.
2: Ja gut, das hat jetzt stark abgenommen durch den Bogenklärer, ne? Es wurde relativ viel abgeholzt. Ja.
0: Okay, dann habe ich noch ein altes Bild gesehen. Aber das Moor habt ihr noch, ihr seid ja richtig Kurort, nicht? Also für Moor, also Moor ist ja immer gut, ne? Für Moorpackungen und weiß ich was alles.
2: Wir waren damals in den 70ern, 80ern waren wir sogar Moorbad. Aber Aha. Das Moor gibt's inzwischen, das gibt's so nicht mehr bei uns.
0: Aber trotzdem, du hast gesagt, Stolz der Nation und insofern gehen wir mal davon aus, dass es immer noch schön ist, auch wenn es kein Moor, nicht mehr ganz so viele Bäume gibt. Jetzt geht's um Musik. Du solltest ja einen Hit erkennen in 8 Sekunden. Und um das zu machen, müssen wir erstmal diesen Song natürlich starten, jetzt 8 Sekunden lang. Bist du bereit? Können wir anfangen?
2: Okay. Falco Amadeus.
0: Falco ist richtig.
2: Rihanna Calling.
0: Ja, das. Es reicht ja uns eins, aber klar, du hast jetzt mit das war so ein Walzer mäßig, nicht? Und da hast du jetzt gleich an Mozart gedacht, aber das stimmte nicht in keinem Fall. Rihanna Calling ist richtig, aber wir hören die Auflösung jetzt noch. Also, alles richtig, beides sogar. Das gibt zwar keinen doppelten Gewinn, aber ein paar 80s, 80s Socken sind dir auf jeden Fall sicher und die bekommst du zugeschickt nach Bad Lobenstein.
2: Wahnsinn.
0: Ja, das ist also, da wird man dann dich öfter ohne Schuhe antreffen, weil da kann man auch stolz sein, wenn man die anderen, ne? Weil da weiß jeder, boah, Mensch, der kennt sich aus in den 80ern. So, Dirk. Dann wünsche ich dir alles, alles Gute im schönen Bad Lobenstein und bleib uns treu und bis demnächst mal.
2: Danke auch. Ciao.

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1: Wolkig ist es gerade und zwischendurch kann immer mal wieder ein Schauer runterkommen. Ganz vereinzelt ist auch ein Gewitter drin. An der Küste bleibt es dabei eher frischer. Bis zum Nachmittag geht's genauso wechselhaft weiter, mit kurzen sonnigen Lücken, und die Höchstwerte liegen bei 16 bis 23 Grad. Morgen ähnlich, Sonne und Wolken, immer wieder Schauer, maximal 20 Grad.
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1: Auf der A31 Gronau-Lingen, Vorsicht, in beiden Richtungen sind zwischen Ochtrup Nord und Schüttorf Ost Personen auf der Straße. Dann gibt es Stau auf der A1 Bremen Richtung Hamburg zwischen dem Maschener Kreuz und Stillhorn auf 7 Kilometern. Die A7 Kassel Richtung Hannover ist zwischen Derneburg-Salzgitter und der Raststätte Hildesheimer Börde nach einem Unfall gesperrt.
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1: 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In den USA belegt das Duo Wham im Jahr 1985 Platz 1 der Singlecharts mit Everything She Wants.

Heute am 6. Juni im Jahr 1960 wird Steve Vai geboren. Der Musiker war unter anderem Gitarrist und Produzent von Frank Zappa, David Lee Roth, Whitesnake, Mary J. Blige und Ozzy Osbourne. Vai ist seit vielen Jahren aber auch Solokünstler und dreifacher Grammy-Award-Träger.

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1: Hi, was ihr immer bekommt, das ist die Musik bei uns online auf 80s80s.de und in der kostenfreien Sender-App. Und da haben wir eine riesen Auswahl von 80s Wave über EBM, über Hip-Hop und noch vieles, vieles mehr.
2: Und es gibt auch für besondere Künstler natürlich ein eigenes Radio. Und so ein ganz besonderer Künstler ist selbstverständlich David Bowie. Und es gibt ja Stars, wenn die von uns gehen, dann denkt man, mein Gott, was hätten die noch alles machen können? Was hätten die uns noch bringen können an wunderschöner Musik? Und David Bowie ist leider so einer. 2016 ist er leider an Leberkrebs gestorben.
1: Die Diagnose, die hatte David Bowie schon anderthalb Jahre vorher erhalten, aber die Öffentlichkeit wusste nichts davon und sollte es auch nicht wissen.
2: Nee, Bowie wollte das nicht. Er hat es nur den engsten Freunden erzählt und alle anderen sollten es nicht wissen, weil er einfach nicht bemitleidet werden wollte. Und hat aber sein letztes Album genau daraufhin auch konzipiert und er wusste, dass es sein letztes Album ist. Und erst nach seinem Tod haben sich dann einige seiner Freunde tatsächlich auch zu den Umständen geäußert.
1: Er war am Ende sehr zerbrechlich. Nicht psychisch, sondern körperlich, sagte einer von seinen Freunden.
2: Und ein anderer sagte, er war krank, aber er wollte unbedingt leben. Für seine Frau, für seine Tochter und natürlich auch für seine Musik. David Bowie hat den Kampf verloren, seine Musik aber, die lebt weiter, wie man immer so schön sagt, aber in diesem Fall stimmt es wirklich. Und immer wenn ich ihn höre, dann erinnere ich mich an einen großen Künstler und Menschen, den ich die Ehre hatte, einmal zu treffen und der mir dauernd

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1: Im Studio Dirk Justus. Für die deutsche Fußballnationalelf steht heute die WM-Generalprobe an. Das DFB-Team testet ab 20.30 Uhr gegen die USA. Torwart Manuel Neuer wird noch geschont und auch Lennart Kahl ist nicht dabei. Für den Bayern-Youngster ist der WM-Traum wegen einer Verletzung geplatzt. Die EU-Kommission macht in Sachen Grenzkontrollen weiter Druck auf Deutschland. Die Asylzahlen gehen zurück. Deshalb sei ein schrittweises Zurückfahren der Kontrollen angebracht, sagte EU-Migrationskommissar Brunner den Funke-Zeitungen. Bundesinnenminister Dobrindt will weiter an ihnen festhalten. Zum heutigen Tag der Organspende werben Patientenverbände für mehr Spenden. Die zentrale Veranstaltung dazu läuft in Leipzig. Die Zahl der Transplantationen wächst in Deutschland. Zugleich gibt es im europaweiten Vergleich deutlich Luft nach oben. Derzeit warten rund 8000 Menschen in Deutschland auf eine Organtransplantation. Megastar Taylor Swift ist inzwischen doppelte Milliardärin. Davon geht das US-Wirtschaftsmagazin Forbes aus. Erst vor 2 Jahren hatte Swift die Milliardenmarke geknackt. Das Vermögen der 36-Jährigen setzt sich etwa aus Tantiemen, Toureinnahmen und Immobilien zusammen.
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1: Nach dem tödlichen Feuer in einem Einfamilienhaus in Aurich laufen jetzt die Ermittlungen zur Ursache. Bei dem Brand im Stadtteil Schirum war gestern Vormittag ein Mensch ums Leben gekommen. Ein 19-jähriger Bewohner und ein Passant kamen verletzt ins Krankenhaus. Geschätzter Schaden rund 350.000 Euro.
0: Niedersachsen-Wetter mit KI-Support.
2: Wolkig ist's gerade und zwischendurch kann immer mal wieder ein Schauer runterkommen. Ganz vereinzelt ist auch ein Gewitter drin. An der Küste bleibt's dabei eher frischer. Bis zum Nachmittag geht's genauso wechselhaft weiter, mit kurzen sonnigen Lücken und die Höchstwerte liegen bei 16 bis 23 Grad. Morgen ähnlich, Sonne und Wolken, immer wieder Schauer, maximal 20 Grad.
0: Niedersachsen Verkehr.
2: Auf der A27 Bremerhaven Richtung Bremen, Vorsicht, zwischen Bremen-Fahr und Bremen-See-Balzbrück sind Personen auf der Straße. Auf der A1 Bremen Richtung Hamburg staute sich zwischen dem Maschener Kreuz und Stillhorn auf 7 Kilometern.
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3: Kurz nach 12, habt einen schönen Samstagmittag. Ich bin Sabine und für Ihre Fans machen Sie wirklich viel. Es gibt zum Beispiel Duran Duran Parfum, da kann man nach Simon Le Bon duften. Die haben sogar eine Corporation mit einer edlen Uhrenmarke. Und sie kommen Ende Juni nach Stuttgart. Das ist eigentlich das Allerbeste. Live für euch, Duran Duran. 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Und jetzt für euch beim coolen Sound der 80er.

0: 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New Order, Blue Monday. Tell me how do I feel?
1: Der Song Blue Monday von New Order erschien nur als Maxi-Single und das war in den 80ern sehr ungewöhnlich. Noch ungewöhnlicher aber war die Plattenhülle in Form einer Floppy-Disk und das Cover von Grafiker Peter Civil. Auf der schwarzen Hülle steht kein Band.

oder Songtitel. Nur wer die diskettentypische Stanzung dechiffrieren konnte, erfuhr Bandname und Titel. Doch die künstlerische Verpackung hatte ihren Preis. Sie waren der Herstellung so teuer, dass New Order mit jedem verkauften Exemplar Verluste machten. Schnell wurde es durch ein gedrucktes, billigeres Cover ersetzt. Mein Tipp, schaut mal in eurer Plattensammlung nach, vielleicht habt ihr ja noch die Originalversion mit den Stanzungen. Die ist inzwischen ein begehrtes und

mag ja die Zahl 13 nicht unbedingt eine Glückszahl sein. Für Genesis dagegen war es das schon, denn ihr 13. Studioalbum ist sowas von durch die Decke gegangen und jetzt wird es 40 Jahre alt. Invisible Touch, das 80s Album Special. Heute Abend für euch ab 20 Uhr mit Phil Collins, Mike Rutherford, Tony Banks und mir. Schaltet ein, wir feiern Genesis gemeinsam beim coolen Sound der 80er. 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
1: Dexys Midnight Runners melden sich zurück, ja, und die Band performt wieder unter ihrem Originalnamen aus den 80ern. Ganz kurzer Rückblick, nach dem Erfolg von Come On Eileen entwickelten sich die Runners weiter, veränderten Stilrichtungen und auch die Bandbesetzung. Ja, die Band löste sich dann später auf, trat 1990 erneut mit wechselnden Mitgliedern auf, bevor 2003 dann eine erneute Reunion stattfand. Frontmann Kevin Rowland blieb dabei der kreative Kopf. Der neue Longplayer Love, der im September erscheint, ist ein sehr persönliches und emotionales Werk, erzählt Geschichten aus Kevins Leben, von seiner irischen Kindheit bis hin zu Liebe, Verlust und Versöhnung im fortgeschrittenen Leben. Tja, das passt dann auch ganz gut zur Location in Berlin, denn neben ihrer UK-Tour hat die Band jetzt auch ein Deutschlandkonzert bestätigt, am 10. Oktober, und zwar in der Passionskirche Kreuzberg in Berlin.
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2: Wolkig ist's gerade und zwischendurch kann immer mal wieder ein Schauer runterkommen. Ganz vereinzelt ist auch ein Gewitter drin. An der Küste bleibt's dabei eher frischer. Bis zum Nachmittag geht's genauso wechselhaft weiter, mit kurzen sonnigen Lücken, und die Höchstwerte liegen bei 16 bis 23 Grad. Morgen ähnlich, Sonne und Wolken, immer wieder Schauer, maximal 20 Grad.
0: Niedersachsen Verkehr.
2: Auf der A1 Bremen Richtung Hamburg staut es sich zwischen dem Maschener Kreuz und Harburg auf 7 Kilometern.
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Daraus jetzt Saga für euch. Schönes Wochenende mit On The Loose.

0: 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Im Studio Dirk Justus. WM-Generalprobe für die deutsche Fußballnationalelf. Ab 20.30 Uhr steht der Test gegen die USA an. Torwart Manuel Neuer wird noch geschont und auch Lennart Kahl ist nicht dabei. Er verpasst die WM wegen einer Muskelverletzung. Assan Ouedraogo von RB Leipzig wurde nachnominiert. Deutschland, Großbritannien und Frankreich wollen die Bemühungen für ein Ende des Ukraine-Kriegs wieder anschieben. Denn die USA sind mit dem Iran beschäftigt. Morgen gibt's ein Treffen in London mit Kanzler Merz, Regierungschef Starmer, Staatschef Macron und Präsident Zelensky. Mega-Deal für SpaceX kurz vor dem Börsengang. Google will für den Zugriff auf ein riesiges KI-Netzwerk des US-Raumfahrtunternehmens künftig knapp 800 Millionen Euro zahlen, und zwar pro Monat. SpaceX plant für nächste Woche den größten Börsengang der Geschichte. Papst Leo XIV. Ist auf Spanien-Tour. Er wurde am Flughafen in Madrid zunächst von König Felipe und Königin Letizia empfangen. Der Papst bleibt eine Woche in dem katholisch geprägten Land. Neben Madrid besucht er auch noch Barcelona sowie die Kanareninseln Gran Canaria und Teneriffa.
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0: Nach einer Bombendrohung gegen ein Gymnasium in Winsen ermittelt die Polizei gegen einen Schüler. Der 16-Jährige wird verdächtigt, per Telefon eine Bombendrohung gegen das Gymnasium an der Bürgerweide ausgesprochen zu haben. Die Polizei hatte die Schule nach der Drohung evakuiert und das Gebäude durchsucht, aber nichts Verdächtiges gefunden.
1: Niedersachsen-Wetter mit KI-Support.
2: Mal mehr, mal weniger Wolken sind gerade unterwegs und ab und zu kommt auch ein Schauer runter. Ein Gewitter ist höchstens vereinzelt mal drin. Bis zum Nachmittag bleibt's unbeständig. An der Küste wird's nicht wärmer als 18 Grad. Im Binnenland sind bis 23 Grad möglich. Morgen geht's ähnlich weiter. Wolken und Schauer, später wird's windig, maximal um die 20 Grad.
1: Niedersachsen Verkehr.
2: Auf der A1 Bremen Richtung Hamburg staut es sich zwischen dem Maschener Kreuz und Harburg auf 3 Kilometern.
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3: Kurz nach 11 am 1. Juni Wochenende, 6.6. heute. Habt einen schönen Samstag mit dem coolen Sound der 80er von Prince. Gleich nach Tears for Fears und ABC. Ja, die Stunde beginnt ganz vorne im Alphabet. Ich bin Sabine, genießt euer Wochenende.

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1: Prince war unfassbar produktiv und kreativ. Er schrieb ja nicht nur für sich selbst, sondern auch für viele andere Künstler. Seine Gitarrensoli gaben dir oft genau das, was du hören wolltest. Fast schon so, als würde er deine Gedanken lesen. When Doves Cry ist nur einer von vielen Songs, die zeigen, was für ein Ausnahmekünstler dieser Mann war.
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0: Bonjour mit dem coolen Sound der 80er. Desireless Voyage Voyage bei 80s 80s.
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0: 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Hier bei 80s 80s jetzt für euch Kiss on my List, Daryl Hall und Jono.

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1: Heute am 6. Juni im Jahr 1960 wird Steve Vai geboren. Der Musiker war unter anderem Gitarrist und Produzent von Frank Zappa, David Lee Roth, Whitesnake, Mary J. Blige und Ozzy Osbourne. Vai ist seit Jahren Solokünstler und dreifacher Grammy Award-Träger. In den USA belegen außerdem Wham! Im Jahr 1965

0: Everything She Wants. Der Track stammt aus Whams Erfolgsalbum Make It Big.
1: 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Niedersachsen Wetter mit KI-Support.
2: Mal mehr, mal weniger Wolken sind gerade unterwegs und ab und zu kommt auch ein Schauer runter. Ein Gewitter ist höchstens vereinzelt mal drin. Bis zum Nachmittag bleibt's unbeständig, an der Küste wird's nicht wärmer als 18 Grad, im Binnenland sind bis 23 Grad möglich. Morgen geht's ähnlich weiter, Wolken und Schauer, später wird's windig, maximal um die 20 Grad.
1: Niedersachsen Verkehr.
2: Nichts los auf den Straßen, aktuell freie Fahrt.
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Mit diesem Song hatte Irene Cara ein Hattrick. Golden Globe, Oscar und ein Grammy hat sie für Flashdance abgeräumt. Und ich sehe immer Jennifer Beals dazu tanzen. Legendary. Ihr hört 80s, 80s, schönes Wochenende mit ein bisschen Neue Deutsche Welle Sound jetzt. Mehr davon findet ihr auch nonstop in unserem NDW Radio, in der App oder auch im Web 80s80s.de. Jetzt mit dem deutsch-österreichischen Feingefühl. Hier sind Döf und Kodo.

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1: Im Studio Nanju Kuhlmann. Für die deutsche Fußballnationalelf steht heute die WM-Generalprobe an. Das DFB-Team testet ab 20.30 Uhr gegen die USA. Torwart Manuel Neuer wird noch geschont und auch Lennart Kahl ist nicht dabei. Für den Bayern-Youngster ist der WM-Traum wegen einer Verletzung geplatzt. Ungewöhnliches Plädoyer von Altkanzlerin Merkel. Sie hat für Geduld mit der Merz-Regierung geworben. Schwarz-Rot sei gut ein Jahr am Ruder. Es ist einfach nicht richtig, dass da nichts passiert, sagte Merkel der Frankfurter Allgemeinen Sonntagszeitung. Die USA sind mit dem Iran beschäftigt. Daher wollen Deutschland, Großbritannien und Frankreich die Bemühungen für ein Ende des Ukraine-Kriegs wieder anschieben. Morgen gibt's in London ein Treffen mit dem ukrainischen Präsidenten Zelensky. Auch Kanzler Merz nimmt daran teil. Neuer Höchststand bei politisch motivierter Kriminalität in Deutschland. Mehr als 85.000 solcher Straftaten haben die Bundesländer im letzten Jahr registriert. Das zeigen Recherchen der Welt am Sonntag. Das sind doppelt so viele solcher Straftaten wie noch vor 10 Jahren.
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1: Wer zieht das große Los? In Dortmund wird heute Abend die erste DFB-Pokalrunde ausgelost. Mit im Topf sind auch die beiden Landespokalsieger Lüneburger SK Hansa und SSV Jeddelo 2. Auch Wolfsburg, Hannover, Braunschweig und Osnabrück bekommen ihre Erstrundengegner zugelost.
0: Niedersachsen-Wetter mit KI-Support.
2: Mal mehr, mal weniger Wolken sind gerade unterwegs und ab und zu kommt auch ein Schauer runter. Ein Gewitter ist höchstens vereinzelt mal drin. Bis zum Nachmittag bleibt's unbeständig. An der Küste wird's nicht wärmer als 18 Grad. Im Binnenland sind bis 23 Grad möglich. Morgen geht's ähnlich weiter. Wolken und Schauer, später wird's windig, maximal um die 20 Grad.
0: Niedersachsen Verkehr.
2: Nichts los auf den Straßen, aktuell freie Fahrt.
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3: Samstagnachmittag, genießt das Wochenende. Ich bin Sabine, jetzt wieder mehr vom coolen Sound der 80er. Janet Jackson gleich. Nächste Woche gibt's die Konzerte in Japan. Rhythm Nation hört ihr, vorher Culture Club und die Pretenders. Kurz nach 14 Uhr, hi.

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1: Es ist ein amerikanischer Albtraum, der sich Ende der 80er in Kalifornien ereignet. Ein junger Mann setzt erst sein Auto in Flammen, schießt dann auf einen nahelegenden Spielplatz einer Schule um sich, bevor er sich selber tötet. 5 Kinder sterben, 32 werden verletzt. Janet Jackson will in dieser schweren Zeit mit einem Song über ihre Generation ein positives Zeichen setzen. Einer Generation, die sie ganz anders erlebt, die bunt und fröhlich ist, eben

6. Juni 2026. Ihr habt einen schönen Samstag mit dem coolen Sound der 80er und einem runden Geburtstag. 40 Jahre Invisible Touch, sage ich nur. Aufgenommen in dem privaten Aufnahmestudio der Band, das sie The Farm nannten, im englischen Chiddingfold. Und damit gelang Genesis mit dem gleichnamigen Album natürlich ein Mega-Erfolg. Und den feiern wir heute Abend im 80s Genesis Special. Invisible Touch für euch ab 20 Uhr. 3 Stunden lang. Schaltet ein. Ich freue mich auf euch.

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1: Eine neue 80s Supergroup geht an den Start, ja, Double Speak. Das ist ein gemeinsames Projekt rund um Vince Clarke, bestens bekannt natürlich durch Depeche Mode, Yazoo und aktuell Erasure, Neil Arthur von Blancmange und Benjamin David Edwards, aka Bench. Das bandbetitelte Double Speak Debütalbum, das ist brandneu draußen und darauf haben die drei Musiker 11 ihrer Lieblingssongs aus den vergangenen 4 Dekaden neu aufgenommen. Vince Clarke sagt dazu, Zitat, ich habe schon Coverversionen meiner eigenen Songs gehört und ehrlich gesagt gibt es keine bessere Hommage. Genau das wollten wir hier auch machen. Unter anderem mit dabei der Fat Gadget Klassiker Back to Nature und The Visitors von ABBA. Wir sagen also herzlich willkommen Double Speak.
0: 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Niedersachsen Wetter mit KI-Support.
2: Mal mehr, mal weniger Wolken sind gerade unterwegs und ab und zu kommt auch ein Schauer runter. Ein Gewitter ist höchstens vereinzelt mal drin. Bis zum Nachmittag bleibt's unbeständig, an der Küste wird's nicht wärmer als 18 Grad, im Binnenland sind bis 23 Grad möglich. Morgen geht's ähnlich weiter, Wolken und Schauer, später wird's windig, maximal um die 20 Grad.
0: Niedersachsen Verkehr.
2: Es gibt gerade keine Staus, ihr kommt entspannt durch.
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Auch schon perfekt abgemischt im 80s Italo-Disco-Radio in the Mix und natürlich auch mit Ryan Paris jetzt. La Dolce Vita.

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1: Im Studio Nanju Kuhlmann. WM-Generalprobe für die deutsche Fußballnationalelf. Ab 20.30 Uhr steht der Test gegen die USA an. Torwart Manuel Neuer wird noch geschont und auch Lennart Kahl ist nicht dabei. Er verpasst die WM wegen einer Muskelverletzung. Asanoe Draogo von RB Leipzig wurde nachnominiert. Altkanzlerin Merkel verteidigt die Merz-Regierung. Der wird vorgeworfen, zu langsam zu sein und Reformen nicht konsequent anzugehen. Merkel warb in der Frankfurter Allgemeinen Sonntagszeitung für Geduld. Sie betonte, es ist ja einfach nicht richtig, dass da nichts passiert. Deutschland, Großbritannien und Frankreich wollen die Bemühungen für ein Ende des Ukraine-Kriegs wieder anschieben, denn die USA sind mit dem Iran beschäftigt. Morgen gibt's ein Treffen in London mit Kanzler Merz, Regierungschef Starmer, Staatschef Macron und Präsident Zelensky. In Deutschland warten rund 8000 Menschen auf eine Organtransplantation. Darauf wollen Patientenverbände zum heutigen Tag der Organspende aufmerksam machen. Die zentrale Veranstaltung steigt in Leipzig. Zwar wächst in Deutschland die Zahl der Transplantationen, zugleich gibt es im europaweiten Vergleich noch Luft nach oben.
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1: Bremen und Niedersachsen arbeiten an einem gemeinsamen neuen Küstenschutzplan. Laut zuständiger Behörde wird dafür der Zustand von Deichen und Sperrwerken erfasst. In dem Plan stehen auch die Kosten für die Folgen des Klimawandels und dem damit verbundenen Anstieg der Meeresspiegel. Der neue Plan soll 2027 fertig sein.
0: Niedersachsen-Wetter mit KI-Support.
2: Mal mehr, mal weniger Wolken hängen gerade am Himmel und dazu kommt immer wieder ein Schauer runter. Ganz vereinzelt ist auch mal ein Gewitter drin. Bis zum Abend bleibt's unbeständig, bei aktuellen Werten zwischen 16 und 23 Grad. Morgen geht's ähnlich weiter mit Wolken und Schauern. Zum Abend hin werden die Schauer weniger, maximal um die 20 Grad.
0: Niedersachsen Verkehr.
2: In Delmenhorst auf der B75, Oldenburger Straße, Vorsicht. Zwischen Delmenhorst-Stickgras und der A28 am Delmenhorster Dreieck laufen Personen auf der Fahrbahn.
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3: Kurz nach 15 Uhr. Hi, ich bin Sabine. Entspannten Samstagnachmittag wünsche ich euch. Und weniger ist mehr, heißt es ja oft. Aber nicht für Depeche Mode. Da zählt alles in großen Mengen. Everything counts gleich nach Cold Cut und Ultravox. Schönes Wochenende.

0: hohen Stimmen machen den Refrain einzigartig. Reinhold Heil von Spliff über Depeche Mode. Everything Counts.
1: Sehr, sehr schöner Song. Depeche Mode, eigentlich in so einer Industrial-Phase, wo sie ziemlich hart zugeschlagen haben. Und dieser Song ist halt sehr weich, gesungen von Martin Gore, der nicht der Leadsänger ist, aber der die meisten Songs schreibt. Höhere Lagen, weicherer Sound, sehr schön.

0: Heart and Soul, T-Pow bei 80s 80s und mit ganz viel Herz und Passion haben wir für euch ein ganz neues Radio an den Start gebracht.
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1: Heute am 6. Juni im Jahr 1960 wird Steve Vai geboren. Der Musiker war unter anderem Gitarrist und Produzent von Frank Zappa, David Lee Roth, Whitesnake, Mary J. Blige und Ozzy Osbourne. Vai ist seit Jahren Solokünstler und dreifacher Grammy-Award-Träger. In den USA belegen außerdem Wham! Im Jahr 1964

0: Everything She Wants. Der Track stammt aus Wham's Erfolgsalbum Make It Big.
1: 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Niedersachsen Wetter mit KI-Support.
2: Mal mehr, mal weniger Wolken hängen gerade am Himmel und dazu kommt immer wieder ein Schauer runter. Ganz vereinzelt ist auch mal ein Gewitter drin. Bis zum Abend bleibt's unbeständig, bei aktuellen Werten zwischen 16 und 23 Grad. Morgen geht's ähnlich weiter mit Wolken und Schauern. Zum Abend hin werden die Schauer weniger, maximal um die 20 Grad.
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2: Nichts los auf den Straßen in Niedersachsen. Aktuell ist alles frei.
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0: beim coolen Sound der 80er. Und die Frage ist ja, mochten sich eigentlich Madonna und Whitney Houston? Nicht wirklich, behaupten die einen. Andere wiederum sagen, die waren okay zusammen. Whitney hat auf jeden Fall mal Madonna gelobt und gesagt, was die ja macht, ist großartig. Man muss sie dafür respektieren.
1: Madonna is great, you know, because that girl sits down and she comes up with stuff that, you know, you have to look at and you go, you have to respect them for what they do.
0: Ja, und wir lieben Whitney für das, was sie getan hat. Im Partyradio hört ihr sie bei uns, im 80s Dance Radio oder auch jederzeit im Web oder in der App in unserem Love Radio mit ihren wunderschönen Balladen.

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1: Im Studio Nanju Kuhlmann. Für die deutsche Fußballnationalelf steht heute die WM-Generalprobe an. Das DFB-Team testet ab 20.30 Uhr gegen die USA. Torwart Manuel Neuer wird noch geschont und auch Lennart Kahl ist nicht dabei. Für den Bayern-Youngster ist der WM-Traum wegen einer Verletzung geplatzt. Ungewöhnliches Plädoyer von Altkanzlerin Merkel. Sie hat für Geduld mit der Merz-Regierung geworben. Schwarz-Rot sei gut ein Jahr am Ruder. Es ist einfach nicht richtig, dass da nichts passiert, sagte Merkel der Frankfurter Allgemeinen Sonntagszeitung. Der Ebola-Patient aus den USA ist wieder raus aus der Berliner Charité. Dem 39-Jährigen geht's inzwischen wieder gut. Das Virus konnte bei ihm nicht mehr nachgewiesen werden. Auch die Familie des Mannes wurde entlassen. Der Arzt hatte sich in Afrika mit Ebola infiziert. Die Bundeswehr hat sich heute an 10 Standorten in Deutschland der Bevölkerung präsentiert. Zehntausende Besucher kamen, um sich über die Truppe, Aufgaben und Ausrüstung zu informieren. Den jährlichen Tag der Bundeswehr gibt es seit 2015.
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1: Wer zieht das große Los? In Dortmund wird heute Abend die erste DFB-Pokalrunde ausgelost. Mit im Topf sind auch die beiden Landespokalsieger Lüneburger SK Hansa und SSV Jeddelo 2. Auch Wolfsburg, Hannover, Braunschweig und Osnabrück bekommen ihre Erstrundengegner zugelost.
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2: Mal mehr, mal weniger Wolken hängen gerade am Himmel und dazu kommt immer wieder ein Schauer runter. Ganz vereinzelt ist auch mal ein Gewitter drin. Bis zum Abend bleibt's unbeständig, bei aktuellen Werten zwischen 16 und 23 Grad. Morgen geht's ähnlich weiter mit Wolken und Schauern. Zum Abend hin werden die Schauer weniger, maximal um die 20 Grad.
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2: Im Kreis Goslar ist die Straße zwischen Harlingerode und Oker nach einem Unfall gesperrt.
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3: 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Ich bin Sabine, jetzt erstmal ab in die Stunde mit den Communals. Don't leave me this way.

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1: children too. 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

Willkommen im Wochenende 80s 80s am Samstag und wenn Party, dann richtig. 40 Jahre Invisible Touch, das 13. Studioalbum von Genesis, feiert heute 40. Geburtstag und 80s 80s spielt euch das Genesis Special. Ab 20 Uhr mit Phil Collins, Mike Rutherford, Tony Banks und mir. Schaltet ein, der coole Sound der 80er, auch mit Land of Confusion.

0: New Order kündigen The Best und The Rest of an. Ja, zum Einzug in die Rock'n'Roll Hall of Fame im November kommt ein großes Fan-Package auf uns zu. Die Doppelveröffentlichung vereint die Compilations The Best of New Order und The Rest of New Order in einem Set, soll Mitte Juli rauskommen. Mit drauf komplett remastertes Audiomaterial und eine große Auswahl an Remixen und unveröffentlichten Arbeiten. Tja, wer jetzt allerdings hofft, einen gemeinsamen Live-Auftritt der Band in ursprünglicher Besetzung zu erleben, der könnte enttäuscht werden, denn es war und es ist weiterhin kompliziert mit New Order. Bandmitbegründer Peter Hook verließ die Band ja 2007 nach internen Spannungen und als die restlichen Mitglieder dann die Gruppe 2011 ohne Peter neu ins Leben riefen, da entwickelte sich daraus ein öffentlich geführter Rechtsstreit um Tantiemen und das Bandvermögen. Ja, auf die Frage, ob er gemeinsam mit New Order auf der Bühne der Hall of Fame stehen würde, scherzte Hook in einem Interview. Er sagte, sie haben angeboten, einen Boxring aufzustellen. Ehrlich gesagt freue ich mich drauf. Sein eigenes Erscheinen hat Peter aber zum Glück schon bestätigt. Mit seiner Band Peter Hook and the Light geht er ab August außerdem auf Nordamerika-Tour.
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2: Mal mehr, mal weniger Wolken hängen gerade am Himmel und dazu kommt immer wieder ein Schauer runter. Ganz vereinzelt ist auch mal ein Gewitter drin. Bis zum Abend bleibt's unbeständig, bei aktuellen Werten zwischen 16 und 23 Grad. Morgen geht's ähnlich weiter mit Wolken und Schauern. Zum Abend hin werden die Schauer weniger, maximal um die 20 Grad.
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2: Im Kreis Goslar ist die Straße zwischen Harlingerode und Oker nach einem Unfall gesperrt.
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alle Mädchen wohl nach ihr benannt wurden. Einige auf jeden Fall. Sandra bei 80s 80s, der coole Sound der 80er. Schönes Wochenende. Ich bin Sabine, gleich für euch mit Depeche Mode aus unserem Depeche Mode Radio. Never Let Me Down Again. 80s 80s DM jederzeit im Web oder auch in der App. Über 30 Musikradios. Jetzt erstmal ein bisschen Romantic Rock für einen entspannten Samstagnachmittag. Cock Robin. 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
1: Im Studio Nanju Kuhlmann. WM-Generalprobe für die deutsche Fußballnationalelf. Ab 20.30 Uhr steht der Test gegen die USA an. Torwart Manuel Neuer wird noch geschont und auch Lennart Kahl ist nicht dabei. Er verpasst die WM wegen einer Muskelverletzung. Asanoe Draogo von RB Leipzig wurde nachnominiert. Altkanzlerin Merkel verteidigt die Merz-Regierung. Der wird vorgeworfen, zu langsam zu sein und Reformen nicht konsequent anzugehen. Merkel warb in der Frankfurter Allgemeinen Sonntagszeitung für Geduld. Sie betonte, es ist ja einfach nicht richtig, dass da nichts passiert. Deutschland, Großbritannien und Frankreich wollen die Bemühungen für ein Ende des Ukraine-Kriegs wieder anschieben, denn die USA sind mit dem Iran beschäftigt. Morgen gibt's ein Treffen in London mit Kanzler Merz, Regierungschef Starmer, Staatschef Macron und Präsident Zelensky. Neuer Höchststand bei politisch motivierter Kriminalität in Deutschland. Mehr als 85.000 solcher Straftaten haben die Bundesländer im letzten Jahr registriert. Das zeigen Recherchen der Welt am Sonntag. Das sind doppelt so viele solcher Straftaten wie noch vor 10 Jahren.
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1: Bremen und Niedersachsen arbeiten an einem gemeinsamen neuen Küstenschutzplan. Laut zuständiger Behörde wird dafür der Zustand von Deichen und Sperrwerken erfasst. In dem Plan stehen auch die Kosten für die Folgen des Klimawandels und dem damit verbundenen Anstieg der Meeresspiegel. Der neue Plan soll 2027 fertig sein.
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2: Wechselnd wolkig ist es gerade und zwischendurch kommt immer mal wieder ein Schauer runter. Ganz vereinzelt kann auch ein Gewitter dabei sein. Dazu liegen die aktuellen Topwerte bei etwa 16 bis 23 Grad. Morgen geht's ähnlich weiter mit Sonne und Wolken und ab und zu einem Schauer. Maximal werden es dann um 20 Grad und später wird's deutlich windiger.
0: Niedersachsen Verkehr.
2: Auf der A2 Hannover Richtung Dortmund. Achtung, zwischen Bad Eilsen Ost und Bad Eilsen laufen Personen und Tiere auf der Fahrbahn. Im Kreis Goslar ist die Straße zwischen Harlingerode und Oker nach einem Unfall gesperrt.
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3: Ja, und dazu herzlich willkommen, traditionell hier beim Real 80s Radio am Wochenende, eure offizielle Top 40, die ihr immer bestimmt, und zwar über unsere Plattform, entweder die Sender-App oder über 80s80s.de. Ich bin Sebastian und die erste Juni-Nummer 1 in diesem Jahrgang wird am Ende der Show gekürt. Der Blick zurück auf die Top 3 vom letzten Mal. Auf der 3 hatten wir letztes Wochenende Madonna mit dem Lucky Star, die 2 kam von Michael Jackson, Beat It. Und an die Spitze hochgeschoben hatten sich die Damen von Bananarama mit dem 84er-Hit Robert De Niro's Waiting. Das ist also der Titelverteidiger-Song hier bei 80s80s an diesem Wochenende. Ja, wie immer starten wir ganz unten auf der Schlussposition. Da rutschen die Herren von OMD ein paar Plätze runter. Im Sommer wird es ja die Live-Konzerte geben. Also wenn ihr OMD weiterhin in der Chartshow haben wollt, dann gerne nach der heutigen Sendung für Enola Gay abstimmen. Dann schiebt sich der Song vielleicht auch wieder weiter nach vorne von der 40, auf der er diese Woche rangiert. Ich bin Sebastian, herzlich willkommen zum Countdown.
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0: sind Human League in dieser Woche hier im 80s Countdown, sozusagen die Verlierer der Woche, runtergerutscht und zwar erheblich. Von der 11 am letzten Wochenende auf die 39 geht der Song Human. Aber wie gerade eben schon gesagt, das liegt ja wie immer in eurer Hand, was hier in der nächsten Woche passiert. Ihr könnt wieder mitentscheiden, entweder übers Handy, über die Sender-App von 80s oder ihr könnt auch jederzeit am Rechner abstimmen und eure Favoriten anklicken auf 80s.de. Ja, wir haben den Weg in Richtung Chartspitze gerade begonnen und wie immer sind auch neue Songs auf der Liste gelandet. Ihr habt nämlich zum Beispiel einen Spät-80er Dance-Song hier auf die 38 zurückgewählt in die Chartshow. Black Box. Hier sind sie mit Right on Time.
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Keine Veränderung im Vergleich zur letzten Woche hier im 80s Countdown. Die gleiche Position, die 37 ist es geworden für Feels Like Heaven von der Fiction Factory. Nonstop weiter in Richtung Nummer 1. Sebastian hier mit dem nächsten Neueinstieg. Song, den ihr wieder reingewählt habt. Mit euren Stimmen reicht es für die 36, für die Australier von Real Life. Das ist 83 ein großer Hit gewesen, nämlich Catch Me, I'm Fallin'. Neu auf der 36. Wake up.

Ja, die Falco-Fans sind traditionell immer sehr fleißig am Klicken hier bei 80s. Und auch in dieser Woche reicht es für die 35 immerhin für Falco und den Song Vienna Calling im offiziellen Countdown, eure Charts. So, und wer möchte die Bilder sehen vom Wave-Gothic-Treffen? Das ist etwa 2 Wochen her. Das Pfingstwochenende in Leipzig haben wir mit euch gemeinsam gefeiert. Und ihr könnt das Ganze euch natürlich nochmal angucken. Oder 80s WGT fürs Feeling weiterhin einschalten in Web und App. Ja, und eine der Headlinerinnen auf der Bühne, das war diese Dame hier auf der 34, Kim Wilde. Hier ist sie mit You Came.

Ja, das waren die ganz frühen Erfolgsmomente in der Bandgeschichte von Duran Duran. Eine Single aus dem Debütalbum 1981. Das hieß genau so wie die Band, nämlich Duran Duran. Und ausgekoppelt wurde Girls on Film. Das war dann auch gleich die erste Top 10 in den heimischen, in den britischen Charts. Und damit ging alles los. Die unglaubliche Erfolgsgeschichte dieser Band in den 80ern und bis heute. Neueinstieg auf der 33, also gerade Girls on Film. Hier ist der 80s Countdown, die 32, Gloria Estefan.

0: Ja, was ist denn da los gewesen in der letzten Woche bei den Depeche Mode Fans? Der Song hier doch einige Plätze runtergegangen, Strange Love. In der letzten Woche habe ich ihn noch in der Top 10 runtergezählt hier in der Chartshow. Diese Woche ist es die 31 geworden, aber auch diesen Trend könnt ihr natürlich gerne wieder umkehren, nach der Show in Web und App abstimmen oder eben auch einen anderen Depeche Mode Song gerne mal wieder reinwählen in die Chartshow. Sebastian ist hier.
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0: Jawohl, wir sind jetzt schon in der Top 30 gelandet. Eure 30 beliebtesten 80er zum Start in den neuen Monat, in den Frühlings- oder sommerlichen Juni. Moti Special auf Platz 30. 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

0: Das ist der Dance-Sound von Fun Fun hier in der Chartshow. Diese Woche auf die 29 aufgestiegen. Give me your love.
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0: Es geht langsam Richtung zweite Stunde der dieswöchigen Show, aber erstmal noch der Neueinstieg auf der 28. Bruce Springsteen, der sich ja, wie ihr wisst, ins politische Geschehen der USA immer einmischt und deswegen leider gibt es auch die strengsten Sicherheitsmaßnahmen bei seinen Konzerten auf seiner Tour Dancing in the Dark auf der 28 und gleich danach noch die 27. 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
1: Im Studio Nanju Kuhlmann. Für die deutsche Fußballnationalelf steht heute die WM-Generalprobe an. Das DFB-Team testet ab 20.30 Uhr gegen die USA. Torwart Manuel Neuer wird noch geschont und auch Lennart Kahl ist nicht dabei. Für den Bayern-Youngster ist der WM-Traum wegen einer Verletzung geplatzt. Ungewöhnliches Plädoyer von Altkanzlerin Merkel. Sie hat für Geduld mit der Merz-Regierung geworben. Schwarz-Rot sei gut ein Jahr am Ruder. Es ist einfach nicht richtig, dass da nichts passiert, sagte Merkel der Frankfurter Allgemeinen Sonntagszeitung. Der Ebola-Patient aus den USA ist wieder raus aus der Berliner Charité. Dem 39-Jährigen geht's inzwischen wieder gut. Das Virus konnte bei ihm nicht mehr nachgewiesen werden. Auch die Familie des Mannes wurde entlassen. Der Arzt hatte sich in Afrika mit Ebola infiziert. Die Bundeswehr hat sich heute an 10 Standorten in Deutschland der Bevölkerung präsentiert. Zehntausende Besucher kamen, um sich über die Truppe, Aufgaben und Ausrüstung zu informieren. Den jährlichen Tag der Bundeswehr gibt es seit 2015.
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1: Bremen und Niedersachsen arbeiten an einem gemeinsamen neuen Küstenschutzplan. Laut zuständiger Behörde wird dafür der Zustand von Deichen und Sperrwerken erfasst. In dem Plan stehen auch die Kosten für die Folgen des Klimawandels und dem damit verbundenen Anstieg der Meeresspiegel. Der neue Plan soll 2027 fertig sein.
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2: Wolkig bleibt's am Abend und zwischendurch kommt immer mal wieder ein Schauer runter. Vereinzelt ist auch ein Gewitter drin. In der Nacht geht das ähnlich weiter, bei Tiefstwerten zwischen 14 und 11 Grad. Morgen dann weiter dieses Wolkenschauerprogramm. Dazu wird's später auch mal windig mit Sturmböen und die Höchstwerte liegen bei rund 20 Grad.
0: Niedersachsen Verkehr.
2: Auf der A352 Hannover Nord, Hannover West. Achtung, zwischen dem Dreieck Hannover Nord und Langenhagen-Kaltenweide werfen Personen in beiden Richtungen Gegenstände auf die Fahrbahn. Im Kreis Goslar ist die Straße zwischen Harlingerode und Oker nach einem Unfall gesperrt. Und in Oldenburg ist die Bremer Heerstraße zwischen Leffersweg und Dellmannsweg aufgrund eines Feuerwehreinsatzes gesperrt.
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3: Und in dieser Show sind wir noch 26 Songs von der dieswöchigen Chartspitze entfernt. Und da heißt es, Robert De Niro is waiting, talk in Italian. Robert wartet auf die Antwort auf die Frage, ob er mit den Damen von Bananarama zusammen weiterhin ganz oben auf der Nummer 1 Position thront oder ob ihr einen Wechsel an der Chartspitze mit euren Stimmen in Web und App bewirkt habt. Okay, die Antwort in weniger als 2 Stunden. Jetzt starten wir erstmal in die 2. Stunde der Show und zwar mit Martin Fry und seiner Band. Ein Platz runter von 25 auf 26. Hier sind ABC mit Poison Arrow.
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80s, 80s Countdown auf dem Dancefloor in diesen Minuten. Let the Music Play war das gerade von Shannon hier in der Chartshow diese Woche auf der 25 gelandet. Sebastian mit euch auf dem Weg in Richtung Number One. So, und Let the Music Play, das passt ganz gut zum nächsten Song. Let's Dance. Es wird also einfach mal nahtlos weitergetanzt hier in der Top 30. David Bowie von der 17 ein wenig runtergegangen auf die 24 in dieser Woche mit einem seiner größten Charterfolge in den 80ern. Let's Dance.

Ja, dieser Mann ist im Augenblick gerade live in England unterwegs, aber ihr könnt ihn auch in Deutschland erleben, und zwar beim Tanzbrunnen in Köln Anfang August. Rick Astley war das gerade im 80s Countdown von euch mit dem Song Never Gonna Give You Up auf Platz 23 gewählt. Ich bin Sebastian, wir nähern uns der Top 20 und kommen jetzt erstmal zu New Order. Da geht's einen kleinen Platz runter von der 21 am letzten Wochenende, also jetzt hier Anfang Juni auf die 22 gegangen. Bizarre Love Triangle. 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

0: Auf Platz 21 diese Woche Mel and Kim und Respectable.
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0: Halbzeitpause. Wir steigen mal ein in den Jahrgang 1988. Beim Flashback gucken wir immer in ein spezielles Jahr und auf die Woche genau auf die Nummer 1 der offiziellen deutschen Charts. Das bedeutet also die erste Juniwoche genau vor 38 Jahren. Das war einer von mehreren französischen Songs, die ganz weit vorne in den 80s in den Charts rangierten. Eine Dame, von der wir uns leider auch schon 2018 verabschieden mussten, eine der erfolgreichsten französischen Sängerinnen überhaupt, hatte diesen großen Erfolg auch in Deutschland. Nummer 1 vor 38 Jahren.

0: Der höchste Neueinstieg, Susan Vega im 80s Countdown, die Chartshow mit diesem Song Luca, der von euch in Web und App über unsere Voting-Tools hier beim Real 80s Radio gleich in die Top 20 reingewählt wurde. So, einen Platz über Susan haben wir Dance-Sound aus den späten 80ern und zwar von Cold Cut, können sich wieder deutlich verbessern hier zusammen mit Jazz und der Plastic Revolution, Doctoring the House.
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0: Kiss.
1: Der unvergessene Prince Rogers Nelson im 80s Countdown. Prince aus seiner Zeit zusammen mit der Band The Revolution, Platz 18 in der Chartshow Kiss. Sebastian, nonstop weiter in Richtung Nummer 1, jetzt mit Aha. Hier ist You Are The One auf der 17.

poppige Klänge, gute Laune Sound für den Sommer 2026 hier im 80s Countdown. Das war Musik von De La Soul in der Chartshow. Me, Myself and I, letztes Mal auf der 32 notiert, in dieser Woche 16 Plätze nach vorne auf die 16. So, hier ist Sebastian, wir nähern uns so langsam der Top 10 und das bedeutet rein in die dritte entscheidende Stunde der dieswöchigen Chartshow gleich. Aber ganz so weit sind wir noch nicht, wir haben jetzt noch Zeit für Platz 15. Da gehen wir in die späten 80er und zwar zu einer niederländischen Band, so ein bisschen aus dem Darkwave-Gothic-Bereich, nämlich The Essence habt ihr reingewählt in die Chartshow. Letzte Woche neu eingestiegen und diese Woche deutlich nach vorne gegangen. 14 Plätze nämlich geht es aufwärts für den Song Only With You auf die 15, also The Essence. Und dann ganz anderer Sound noch im Anschluss, auch noch Zeit in dieser Stunde dann für die 14. Und es geht an Sade, da werden wir ein bisschen smoother, souliger und jazziger mit Hang On To Your Love. Jetzt aber erstmal, hier sind The Essence auf dem Weg in Richtung Chartshow.

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1: Im Studio Nanju Kuhlmann. WM-Generalprobe für die deutsche Fußballnationalelf. Ab 20.30 Uhr steht der Test gegen die USA an. Torwart Manuel Neuer wird noch geschont und auch Lennart Kahl ist nicht dabei. Er verpasst die WM wegen einer Muskelverletzung. Asanoe Draogo von RB Leipzig wurde nachnominiert. Altkanzlerin Merkel verteidigt die Merz-Regierung. Der wird vorgeworfen, zu langsam zu sein und Reformen nicht konsequent anzugehen. Merkel warb in der Frankfurter Allgemeinen Sonntagszeitung für Geduld. Sie betonte, es ist ja einfach nicht richtig, dass da nichts passiert. Deutschland, Großbritannien und Frankreich wollen die Bemühungen für ein Ende des Ukraine-Kriegs wieder anschieben, denn die USA sind mit dem Iran beschäftigt. Morgen gibt es ein Treffen in London mit Kanzler Merz, Regierungschef Starmer, Staatschef Macron und Präsident Zelensky. Neuer Höchststand bei politisch motivierter Kriminalität in Deutschland. Mehr als 85.000 solcher Straftaten haben die Bundesländer im letzten Jahr registriert. Das zeigen Recherchen der Welt am Sonntag. Das sind doppelt so viele solcher Straftaten wie noch vor 10 Jahren. Kimi Antonelli startet von der Pole Position in das Formel-1-Rennen in Monaco. Der Mercedes-Pilot war im Qualifying schneller als Max Verstappen im Red Bull und Lewis Hamilton im Ferrari. Nico Hülkenberg geht als einziger Deutscher im Audi von Startplatz 13 ins Rennen.
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1: Bremen und Niedersachsen arbeiten an einem gemeinsamen neuen Küstenschutzplan. Laut zuständiger Behörde wird dafür der Zustand von Deichen und Sperrwerken erfasst. In dem Plan stehen auch die Kosten für die Folgen des Klimawandels und dem damit verbundenen Anstieg der Meeresspiegel. Der neue Plan soll 2027 fertig sein.
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2: Wolkig bleibt's am Abend und zwischendurch kommt immer mal wieder ein Schauer runter. Vereinzelt ist auch ein Gewitter drin. In der Nacht geht das ähnlich weiter, bei Tiefstwerten zwischen 14 und 11 Grad. Morgen dann weiter dieses Wolkenschauerprogramm. Dazu wird's später auch mal windig mit Sturmböen und die Höchstwerte liegen bei rund 20 Grad.
0: Niedersachsen Verkehr.
2: Im Kreis Goslar ist die Straße zwischen Harlingerode und Oka nach einem Unfall gesperrt.
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3: Ja, nicht mal mehr eine Stunde, dann wissen wir Bescheid, ob Bananarama den Chartthron hier bei 80s 80s verteidigen konnten. In dieser Woche mit Robert De Niro's Raiden sind sie ja die Titelverteidigerinnen. Ihr habt das entschieden in den letzten Tagen über unsere Plattformen in der Sender-App oder auf unserer Homepage könnt ihr ja abstimmen für diese Show hier. Ich bin Sebastian, 13 Songs jetzt noch auf dem Weg in Richtung Number One. Und jetzt erstmal das Motto I love Rock'n'Roll. Auf Platz 13, hier sind Joan Jett und die Blackhearts.
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0: Das ist Paul Young hier im 80s Countdown. Kann sich nach vorne schieben mit eurer Hilfe, mit euren Stimmen. Von der 20 am letzten Wochenende, Love of the Common People, geht Richtung Top 10 und pausiert in dieser Woche auf der 12. Und das bedeutet, ein Song fehlt noch vor der ersten Top 10 im Juni.
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0: Und das ist Musik, ein ganz früher Chart-Hip-Hop-Song. Ihr wisst ja schon, in den 70ern ging es natürlich im Untergrund los. Da wurde kräftig auf den Vinylschallplatten gescratcht und gedjayed. Backspinning und Cutting und was die alles gemacht haben. Und auch Grandmaster Flash hat sich mit der Furious Five schon 1977 zusammengetan. Und dann hat es noch ein paar Jahre gedauert, bis der Chart-Durchbruch dann Anfang der 80er passierte. Vor allem mit diesem Song hier, The Message, Grandmaster Flash.
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die Top 10 hier bei 80s an diesem Wochenende. A Kind of Magic schiebt sich von der 15 letztes Mal auf die 10 plus 5 Plätze. Und damit sind wir gelandet in der dieswöchigen 80s Top 10 mit Sebastian im Studio. Und mit diesem Herrn hier auch ein Dauergast in der Top 40. Ihr klickt immer wieder gerne in App und Web für Nick Kershaw. Der geht in die Top 10 zurück diese Woche auf der 9 mit I Won't Let

Das sind Madness und wir sind hier auf Platz 7 im 80s 80s Countdown zu Gast gewesen in Our House. Nur noch einen Monat, ziemlich genau, 5. Juli zum Beispiel, da gibt es Madness dann live zu erleben, zum Beispiel in Berlin im Tempodrom. Und das war ihr mit Abstand erfolgreichster Chartsong in den 80ern. Wir sind in der Top 10 hier beim 80s 80s Countdown und davor haben wir die Eurythmics gehabt, übrigens auf Platz 11 mit When Tomorrow Comes. So, und jetzt gehen wir nach Reutlingen, da haben sich nämlich die beiden von Two of Us zusammengetan, um diesen Charterfolg zu fabrizieren. Two of Us heißt auch der Song auf Platz

Von der 40 bis zur Number One mit Sebastian. Minuten sind wir noch entfernt von der Antwort. Was ist der beliebteste 80er-Song, den ihr in der Sender-App oder auf der Homepage bestimmt habt in den letzten Tagen? Mit welchem Song gehen wir also in den Juni, in den Frühsommer dieses Jahrgangs rein? Das gerade waren Sister Sledge in dieser Woche auf der 5, Lost in Music. Here's Fine Young Cannibals, die 4, She Drives Me Crazy.

Das ist Musik von einer Dame, die, wenn ich es richtig gelesen habe, das Wochenende in Palermo verbringen müsste. Und zwar beim Giga-Geburtstag von Dua Lipa. Jede Menge Promis eingeladen. Dort auf Sizilien und Madonna steht auf der Gästeliste. Also schöne Hochzeitsparty. Dua Lipa und Callum Turner, den sie ehelicht. Das war gerade Madonna. Auf Platz 3 in dieser Woche hier im 80s Countdown. Gleiche Position wie am letzten Wochenende für Lucky Star. Ja, und das bedeutet, ein Song fehlt jetzt noch vor der Chartspitze. Und auch da hat sich nichts verändert. Auch das ist die gleiche Position geblieben, nämlich Michael Jacksons Beat It. Letzte Woche die 2, diese Woche wieder die 2.

0: Ja, die Queen of Pop und der King of Pop direkt hintereinander hier in dieser Woche wieder im 80s Countdown. Madonna auf der 3 und Michael Jackson Platz 2 mit Beat It. Und das bedeutet, wir sind jetzt an der Chartspitze angekommen, also der Song, der noch etwas mehr Stimmen bekommen hat als Beat It. Und die Damen, die auf der absoluten Spitzenposition in dieser Woche hier rangieren, die müssen sich da überhaupt nicht verstecken, denn auch sie sind gut für Rekorde. Denn Bananarama halten einen Eintrag im Guinness-Buch der Rekorde für die meisten Chart-Einträge einer reinen weiblichen Gruppe. Das bedeutet, zwischen 1982 und 2009 haben sie es insgesamt 30 Mal mit Singles in die Top 50 der britischen Charts geschafft.
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0: Und im Juni 2026 geht diese Chart-Erfolgsphase natürlich hier bei 80s weiter, denn sie bleiben auf der Spitzenposition mit eurer Hilfe. Hier sind sie, Bananarama, Number One, Robert De Niro's Waitin'.

0: Eine Titelverteidigerwoche hier bei 80s 80s, die zweite Nummer 1 Woche für den Song Robert De Niro's Waiting. Platz 1 im Countdown, Bananarama.
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0: So, dann bin ich mal gespannt, wie sich das Feld hier am nächsten Wochenende zwischen Madonna, Michael Jackson, Bananarama oder vielleicht ganz anderen Stars verteilen wird. Ihr könnt das jetzt wieder entscheiden. Bitte ans Handy gehen, die Sender-App aufmachen, abstimmen oder das Ganze auf 80s80s.de. Ich bin Sebastian, wünsche euch jetzt erstmal einen schönen weiteren Weg durchs 80er-Weekend.

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1: Im Studio Nanju Kuhlmann. Für die deutsche Fußballnationalelf steht heute die WM-Generalprobe an. Das DFB-Team testet ab 20.30 Uhr gegen die USA. Torwart Manuel Neuer wird noch geschont und auch Lennart Kahl ist nicht dabei. Für den Bayern-Youngster ist der WM-Traum wegen einer Verletzung geplatzt. Der Ebola-Patient aus den USA ist wieder raus aus der Berliner Charité. Dem 39-Jährigen geht's inzwischen wieder gut. Das Virus konnte bei ihm nicht mehr nachgewiesen werden. Auch die Familie des Mannes wurde entlassen. Der Arzt hatte sich in Afrika mit Ebola infiziert. Ungewöhnliches Plädoyer von Altkanzlerin Merkel. Sie hat für Geduld mit der Merz-Regierung geworben. Schwarz-Rot sei gut ein Jahr am Ruder. Es ist einfach nicht richtig, dass da nichts passiert, sagte Merkel der Frankfurter Allgemeinen Sonntagszeitung. Deutschland, Großbritannien und Frankreich wollen die Bemühungen für ein Ende des Ukraine-Kriegs wieder anschieben, denn die USA sind mit dem Iran beschäftigt. Morgen gibt's ein Treffen in London mit Kanzler Merz, Regierungschef Starmer, Staatschef Macron und Präsident Zelensky.
0: Niedersachsen-Wetter mit KI-Support.
2: Wolkig bleibt's am Abend und zwischendurch kommt immer mal wieder ein Schauer runter. Vereinzelt ist auch ein Gewitter drin. In der Nacht geht das ähnlich weiter, bei Tiefstwerten zwischen 14 und 11 Grad. Morgen dann weiter dieses Wolkenschauerprogramm. Dazu wird's später auch mal windig mit Sturmböen und die Höchstwerte liegen bei rund 20 Grad.
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3: Willkommen zu einem ganz besonderen Jubiläum. 40 Jahre Invisible Touch feiern wir hier heute ab. 6.6.86 kam das 13. Studioalbum von Genesis raus. Und in den nächsten drei Stunden hören wir hier nicht nur Invisible Touch durch. Ich habe auch noch viel mehr Genesis für euch. Kurz nach 20 Uhr. Ich bin Sabine. Freue mich, dass ihr dabei seid.

0: Es ist bei 80s, 80s, Tonight, Tonight, Tonight. Und der Arbeitstitel dieses Songs lautete ganz zu Beginn Monkey Zulu. Geht zurück auf die Idee, die Phil Collins fürs Schlagzeug hatte und erstmal auf seiner Lin Drum Machine abspeicherte. Monkey beschrieb so den Hauptteil des Songs, Zulu den eher düsteren Instrumental Part. Und daraus entstand wiederum auch die Idee für den letzten Song auf dem Album Invisible Touch, The Brazilian, den ich später noch für euch habe. Ihr hört das 80s, 80s Genesis Special. 40 Jahre Invisible Touch auf den Tag heute genau. Und in einem Interview 1986 nach Erscheinen des Albums betonte Phil Collins, dass Tony Banks, Mike Rutherford und er mit der Aufgabe total gewachsen sind und jede Menge Spaß beim Making-of hatten.
1: I think we've all grown up. I mean, we all get on incredibly well now. I mean, we have a conscience of what it looks like.

0: an awful lot together. We had great fun making the album.
1: Und politisch wurden sie auch. Land of Confusion, einer der sehr seltenen Songs, der die damaligen Spannungen zwischen den Nationen thematisiert. Und Zitat Mike Rutherford, das Chaos beschreibt, in dem wir alle gelandet sind. Ja, aktueller denn je. Hier bei 80s 80s. Hier ist Land of Confusion.

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0: KI-Support.
1: Wolkig bleibt's am Abend und zwischendurch kommt immer mal wieder ein Schauer runter. Vereinzelt ist auch ein Gewitter drin. In der Nacht geht das ähnlich weiter, bei Tiefstwerten zwischen 14 und 11 Grad. Morgen dann weiter dieses Wolkenschauerprogramm. Dazu wird's später auch mal windig mit Sturmböen und die Höchstwerte liegen bei rund 20 Grad.
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Domino, Part 1 in the glow of the night und Part 2, The Last Domino, 10 Minuten 28. Ey, wo hört man sowas noch im Radio? Bei uns, 80s, 80s, mit dem coolen Sound der 80er von Genesis heute aus besonderem Anlass. Cool, dass ihr dabei seid. Invisible Touch wird nämlich 40 an diesem 6. Juni. Nach Weekend Dance das kommerziell zweiterfolgreichste Genesis-Album. Und ey, gerade Phil Collins' unsagbar starkes Schlagzeug und Mike Rutherfords gefühlte 20 Finger an der Gitarre bei Domino. Grandios. Insgesamt 8 Songs sind drauf auf Invisible Touch. Und den vorletzten habe ich jetzt für euch. Eine sehr, sehr schöne Rockballade. Text stammt hauptsächlich von Mike Rutherford. Throwing It All Away bei 80s 80s.

Das ist auch eine Art, ein Album enden zu lassen mit einem instrumentalen Stück. Der Musikjournalist Ryan Reed schrieb im Rolling Stone Magazine mal, dass das ein ziemlich merkwürdiges Ende eines sehr radiofreundlichen Albums ist. The Brazilian, gerade gehört von Genesis, der achte und letzte Song auf dem Album Invisible Touch, das heute seinen 40. Geburtstag feiert. Ihr hört das 80s 80s Artist Special Genesis beim coolen Sound der 80er bis 23 Uhr. Nur Genesis. Jetzt mit einem ganz frühen 80er, Abacab von 81 aus dem gleichnamigen 11. Studioalbum, auf dem Tony Banks, Phil Collins und Mike Rutherford sich dann so mehr der radiotauglichen Popmusik

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1: Im Studio Nanju Kuhlmann. Die Bundeswehr hat sich heute an 10 Standorten in Deutschland der Bevölkerung präsentiert. Zehntausende Besucher kamen, um sich über die Truppe, Aufgaben und Ausrüstung zu informieren. Den jährlichen Tag der Bundeswehr gibt es seit 2015. Der Ebola-Patient aus den USA ist wieder raus aus der Berliner Charité. Dem 39-Jährigen geht's inzwischen wieder gut. Das Virus konnte bei ihm nicht mehr nachgewiesen werden. Auch die Familie des Mannes wurde entlassen. Der Arzt hatte sich in Afrika mit Ebola infiziert. Altkanzlerin Merkel verteidigt die Merz-Regierung. Der wird vorgeworfen, zu langsam zu sein und Reformen nicht konsequent anzugehen. Merkel warb in der Frankfurter Allgemeinen Sonntagszeitung für Geduld. Sie betonte, es ist ja einfach nicht richtig, dass da nichts passiert. In Deutschland warten rund 8000 Menschen auf eine Organtransplantation. Darauf wollen Patientenverbände zum heutigen Tag der Organspende aufmerksam machen. Die zentrale Veranstaltung steigt in Leipzig. Zwar wächst in Deutschland die Zahl der Transplantationen, zugleich gibt es im europaweiten Vergleich noch Luft nach oben. Kimi Antonelli startet von der Pole Position in das Formel-1-Rennen in Monaco. Der Mercedes-Pilot war im Qualifying schneller als Max Verstappen im Red Bull und Lewis Hamilton im Ferrari. Nico Hülkenberg geht als einziger Deutscher im Audi von Startplatz 13 ins Rennen.
0: Niedersachsen-Wetter mit KI-Support.
2: Viele Wolken sind am Himmel und dazu kann immer mal wieder ein Schauer runterkommen. Vereinzelt ist auch ein Gewitter möglich. In der Nacht bleibt's unbeständig und die Temperaturen gehen runter auf 14 bis 11 Grad. Morgen sind weiter viele Wolken unterwegs, es fällt ab und zu Regen oder ein Schauer. Und die Höchstwerte schaffen höchstens um 20 Grad.
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3: Kurz nach 21 Uhr, ihr seid mittendrin im 80s 80s Genesis Special. Heute vor 40 Jahren genau kam das Album Invisible Touch raus. Den Titelsong habe ich gleich für euch in der Maxi-Version. Jetzt aber erstmal ein kleiner Abstecher ins Jahr 82. Paper Late mit der phänomenalen Bläsertruppe von Earth, Wind & Fire. Die pusten euch mal richtig weg. Also dreht gerne auf, wenn die Nachbarn nicht ganz so dolle meckern. Ich bin Sabine, wünsche euch auf jeden Fall einen schönen Samstagabend.

offiziell erfolgreichsten Album von Genesis und leider auch dem letzten Studioalbum, das Phil Collins, Mike Rutherford und Tony Banks gemeinsam aufgenommen haben. We Can Dance stand in Deutschland sage und schreibe 25 Wochen auf Platz 1 der Albumcharts. Mega Erfolg. Heute aber legen wir den Fokus vor allem auf Invisible Touch. Ihr hört das 80s 80s Artist Special. 40 Jahre Invisible Touch erschien am 6.6.86 und den gleichnamigen Titelsong kriegt ihr jetzt in XXL, die Maxi-Version beim coolen Sound der 80er.

0: Just a Job, Genesis bei 80s, 80s, das Artist-Special für euch am Samstag aus besonderem Anlass. 40 Jahre Invisible Touch, das Album und noch mehr kriegt ihr hier heute serviert. Ich bin Sabine und die Zeit mit Peter Gabriel lag längst hinter Ihnen. Mit Phil Collins kamen die Songs, die auch im Radio gespielt wurden, aber die Beziehung untereinander war trotzdem immer gut. Mike Rutherford und Tony Banks haben auch betont, wenn sie zusammenkamen, waren sie irgendwie unter sich.
1: It has. When we get together, we seem to be very insular and nothing seems to change it.
2: Well, I don't think it really makes a difference. The relationship we have isn't really changed by something like that.
0: Ich denke, das macht eine Band aus, ja? Zusammenhalten, auch wenn es vielleicht mal knubbelig wird im Studio. Sonst wären sie wahrscheinlich auch nicht so weit gekommen. Another Record, letzter Song vom 11. Studio-Album Abercup jetzt für euch im Genesis Special bei 80s, 80s.

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1: Viele Wolken sind am Himmel und dazu kann immer mal wieder ein Schauer runterkommen. Vereinzelt ist auch ein Gewitter möglich. In der Nacht bleibt's unbeständig und die Temperaturen gehen runter auf 14 bis 11 Grad. Morgen sind weiter viele Wolken unterwegs, es fällt ab und zu Regen oder ein Schauer. Und die Höchstwerte schaffen höchstens um 20 Grad.
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Jesus, He Knows Me, Genesis bei 80s, 80s. Ein Song über die vielen TV-Prediger, die dir alles erzählen, was du hören möchtest und dabei gleich mal die Kohle aus der Tasche ziehen. Genesis werfen damit einen sehr kritischen und satirischen Blick auf die sogenannten Televangelists. Ein Mix aus Television und Evangelist, die vorrangig in den USA Anfang der 90er über den Bildschirm flimmerten oder auch im Radio zu hören waren. Und hier heute auch beim coolen Sound der 80er im Genesis Special zur Feier des Tages für euch 40 Jahre Invisible Touch. Und daraus habe ich jetzt Song Nummer 4, In Too Deep, geschrieben für den Film Mona Lisa, tauchte aber auch im Horrorfilm American Psycho nochmal auf.

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Genesis Illegal Alien bei 80s 80s und das beschreibt im US-Einwanderungsrecht übrigens eine Person, Illegal Alien, die sich unbefugt in den Vereinigten Staaten aufhält. Genesis brachten den Song 1983 raus, auch mit persönlichem Background, denn im Wesentlichen ging es um die Schwierigkeiten, die sich für die Band während ihrer Tourneen ergaben, eigene Visa für die Einreise in die USA zu bekommen. Und außerdem wollten Tony Banks, Mike Rutherford und Phil Collins auch ihr Mitgefühl ausdrücken für in Notlage geratene Einwanderer. Also wie Land of Confusion, auch nach 40 Jahren immer noch aktueller denn je. Ihr hört das 80s 80s Genesis Special. Heute wird Invisible Touch 40 Jahre alt, das kommerziell zweiterfolgreichste Album von Genesis. Daraus gleich mal Tonight, Tonight, Tonight. Jetzt aber erstmal Behind the Lines. Der coole Sound der 80er für euch.

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1: Im Studio von Riebesel Freundlieb. Neuer Höchststand bei politisch motivierter Kriminalität in Deutschland. Mehr als 85.000 solcher Straftaten haben die Bundesländer im letzten Jahr registriert. Das zeigen Recherchen der Welt am Sonntag. Das sind doppelt so viele solcher Straftaten wie noch vor 10 Jahren. Die USA sind mit dem Iran beschäftigt, daher wollen Deutschland, Großbritannien und Frankreich die Bemühungen für ein Ende des Ukraine-Kriegs wieder anschieben. Morgen gibt's in London ein Treffen mit dem ukrainischen Präsidenten Selenskyj. Auch Kanzler Merz nimmt daran teil. Die erste DFB-Pokalrunde steht. Bayern München spielt beim Zweitliga-Aufsteiger Osnabrück. Borussia Dortmund gastiert beim Hamburger Landespokalsieger HEBC. In Mannheim kommt es außerdem zum hitzigen Nachbarschaftsduell gegen Kaiserslautern. Formel-1-Pilot Kimi Antonelli startet beim Großen Preis von Monaco von der Pole. Hinter dem gesamtführenden Mercedes-Piloten starten Max Verstappen im Red Bull und Lewis Hamilton im Ferrari. Weil in Monaco kaum überholt wird, gilt die Pole als die wichtigste des Jahres.
0: Niedersachsen-Wetter mit KI-Support.
2: Viele Wolken sind am Himmel und dazu kann immer mal wieder ein Schauer runterkommen. Vereinzelt ist auch ein Gewitter möglich. In der Nacht bleibt's unbeständig und die Temperaturen gehen runter auf 14 bis 11 Grad. Morgen sind weiter viele Wolken unterwegs, es fällt ab und zu Regen oder ein Schauer. Und die Höchstwerte schaffen höchstens um 20 Grad.
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3: Kurz nach 10 am Samstag. Happy Wochenende und Happy Birthday Genesis. Hier ist das 80s Artist Special. 40 Jahre Invisible Touch feiern wir heute ab. 6.6.86 kam dieses 13. Studioalbum von Genesis raus. Und noch ein gutes Stündchen bis 23 Uhr habe ich jede Menge von Phil Collins, Mike Rutherford und Tony Banks für euch. Ich bin Sabine, freue mich, dass ihr dabei seid.

Genesis am Samstagabend im 80s Artist Special. Für die Fans der ersten Stunde von Genesis mit ihrem Progressive Rock war Peter Gabriel natürlich als Stimmgeber sicherlich das Nonplusultra. Für die anderen begann erst mit Phil Collins als Sänger die Begeisterung für die Band. Aber vielleicht auch am Ende eine Generationenfrage. Eins ist aber auf jeden Fall klar, Genesis haben abgeliefert und mit Phil Collins radiotaugliche, super erfolgreiche Musik rausgebracht. Weekend Dance ist das kommerziell erfolgreichste Album der Band, habe ich schon mehrfach an diesem Abend erwähnt, aber danach folgt gleich Invisible Touch und genau das wird heute 40 Jahre alt und damit auch Land of Confusion. Den gebe ich euch jetzt in extra lang. Die Maxi-Version bei 80s.

Throwing It All Away bei 80s 80s. Wenn einer Ballade kann, dann Phil Collins. Vorletzter Song auf dem Album Invisible Touch, das wir hier heute mit einer fetten Jubiläumsparty abfeiern. 40 Jahre wird's alt, deshalb auch das 80s 80s Genesis Special. Und noch so viel mehr. Keep It Dark zum Beispiel. Früher 80er aus dem Album Abba Cup. Plattencover, ganz einprägsam mit den drei Affen. Nichts hören, nichts sehen, nichts sagen. Aufgenommen im bandeigenen Studio, das sie The Farm genannt haben. Im Englischen Shitting Farm.

0: Niedersachsen-Wetter mit KI-Support.
1: Viele Wolken sind am Himmel und dazu kann immer mal wieder ein Schauer runterkommen. Vereinzelt ist auch ein Gewitter möglich. In der Nacht bleibt's unbeständig und die Temperaturen gehen runter auf 14 bis 11 Grad. Morgen sind weiter viele Wolken unterwegs, es fällt ab und zu Regen oder ein Schauer. Und die Höchstwerte schaffen höchstens um 20 Grad.
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Heute was ganz Besonderes bei 80s. Auch mal ein früher 90er, weil einfach Weekend Dance ein Riesenerfolg war für Genesis. Ihr hört das 80s Artist Special zum 40. Geburtstag vom Album Invisible Touch, aber eben auch on top die geilsten Genesis Songs. Tell Me Why gerade von 91 und 10 Jahre zuvor, 1981, kam dieser Song hier raus. No Reply at All. Und da gibt's auch ein

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0: Pete Hayes beim 80s Genesis Special. Hat richtig Spaß gemacht. Ich bin Sabine, seit 20 Uhr für euch nur mit Genesis. Nur hier beim coolen Sound der 80er. Auch mit dem ein oder anderen Früh-90er, aber ey, vor allem mit Phil Collins, Tony Banks und Mike Rutherford. Heute hat das Album Invisible Touch 40 Jahre auf dem Buckel und würde garantiert wieder durch die Decke gehen. Da bin ich mir sicher, zeitlos und stellenweise aktueller denn je mit Themen, die Genesis da behandelt haben. Domino hört ihr gleich, Part 1 und Part 2. Jetzt erstmal Silver Rainbow und einen schönen Abend persönlich von Genesis.
1: Well, ladies and gentlemen, boys and girls, cats and dogs out there, we've come to the end of our lovely evening together. I'm afraid that's all from us now. We've got to go to bed, serve you. So, hope you've enjoyed us, Genesis, from Tony, Mike and myself. Good night.
2: Good night.

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1: Im Studio von Riebesay Freundlieb. Generalprobe geglückt. Deutschland hat das letzte Testspiel vor der Fußball-WM gegen Co-Gastgeber USA mit 2:1 gewonnen. Die Tore in Chicago erzielten Kai Havertz und Leroy Sané. Donnerstag startet die WM. Am Sonntag muss das Team von Bundestrainer Nagelsmann gegen Curaçao ran. Hass und Hetze im Netz, Bedrohungen oder Angriffe. Politisch motivierte Kriminalität hat in Deutschland einen neuen Höchststand erreicht. Das berichtet die Welt am Sonntag. Mehr als 85.000 Straftaten wurden letztes Jahr registriert. Doppelt so viele wie noch vor 10 Jahren. Deutschland, Großbritannien und Frankreich wollen die Bemühungen für ein Ende des Ukraine-Kriegs wieder anschieben. Denn die USA sind mit dem Iran beschäftigt. Morgen gibt's ein Treffen in London mit Kanzler Merz, Regierungschef Starmer, Staatschef Macron und Präsident Zelensky. Der VfL Osnabrück hat in der ersten DFB-Pokalrunde wohl das härteste Los erwischt. Der Zweitliga-Aufsteiger trifft auf den FC Bayern. Oberligist HEBC aus Hamburg empfängt Borussia Dortmund. Stuttgart spielt bei Hansa Rostock. Und es kommt zum Traditionsnachbarschaftsduell Waldhof Mannheim gegen Kaiserslautern.
0: Niedersachsen-Wetter mit KI-Support.
2: Viele Wolken sind am Himmel und dazu kann immer mal wieder ein Schauer runterkommen. Vereinzelt ist auch ein Gewitter möglich. In der Nacht bleibt's unbeständig und die Temperaturen gehen runter auf 14 bis 11 Grad. Morgen sind weiter viele Wolken unterwegs, es fällt ab und zu Regen oder ein Schauer. Und die Höchstwerte schaffen höchstens um 20 Grad.
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0: Synthi-Sound mit viel Human Touch. Reinhold Heil von Spliff über Yazoo. Don't go.
1: Was für ein extrem emotional Song, dafür, dass es alles komplett elektronisch ist, liegt natürlich erstens am Text und zweitens an der absolut beseelten Performance von Alison Moyet. Wirklich ohne Zweifel ein absoluter Klassiker für die Ewigkeit und ich liebe diesen Song.

0: Niedersachsen-Wetter mit KI-Support.
1: Viele Wolken sind am Himmel und dazu kann immer mal wieder ein Schauer runterkommen. Vereinzelt ist auch ein Gewitter möglich. In der Nacht bleibt's unbeständig und die Temperaturen gehen runter auf 14 bis 11 Grad. Morgen sind weiter viele Wolken unterwegs, es fällt ab und zu Regen oder ein Schauer. Und die Höchstwerte schaffen höchstens um 20 Grad.
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1: Im Studio Finn Riebe, sei freundlieb. Die deutsche Fußballnationalmannschaft hat die Generalprobe für die WM erfolgreich geschafft. Gegen Co-Gastgeber USA siegte das DFB-Team mit 2:1. Die deutschen Tore erzielten Kai Havertz und Leroy Sané. Das erste WM-Spiel ist am nächsten Sonntag gegen Curaçao. Neuer Höchststand bei politisch motivierter Kriminalität in Deutschland. Mehr als 85.000 solcher Straftaten haben die Bundesländer im letzten Jahr registriert. Das zeigen Recherchen der Welt am Sonntag. Das sind doppelt so viele solcher Straftaten wie noch vor 10 Jahren. Deutschland, Großbritannien und Frankreich wollen die Bemühungen für ein Ende des Ukraine-Kriegs wieder anschieben. Denn die USA sind mit dem Iran beschäftigt. Am Tag gibt's ein Treffen in London mit Kanzler Merz, Regierungschef Starmer, Staatschef Macron und Präsident Zelensky. Die erste DFB-Pokalrunde steht. Bayern München spielt beim Zweitliga-Aufsteiger Osnabrück. Borussia Dortmund gastiert beim Hamburger Landespokalsieger HEBC. In Mannheim kommt es außerdem zum hitzigen Nachbarschaftsduell gegen Kaiserslautern.
0: Niedersachsen-Wetter mit KI-Support.
2: Viele Wolken sind am Himmel und dazu kann immer mal wieder ein Schauer runterkommen. Vereinzelt ist auch ein Gewitter möglich. In der Nacht bleibt's unbeständig und die Temperaturen gehen runter auf 14 bis 11 Grad. Morgen sind weiter viele Wolken unterwegs, es fällt ab und zu Regen oder ein Schauer. Und die Höchstwerte schaffen höchstens um 20 Grad.
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0: Studio, sang und siegte. Was für eine geile Nummer. Thomas Anders von Modern Talking über Aretha Franklin. Who's Zooming Who?
1: Ich habe mal mit einem Produzenten zusammengearbeitet, der auch sie aufgenommen hat. Und es war gigantisch, ganz bildlich erzählt, es war Wintertag. Im Studio warten alle gespannt auf Aretha Franklin, das Management. Und man guckt raus und es fuhr ein Rolls-Royce vor. Und Aretha Franklin stieg aus in einem weißen Nerz, kam ins Studio, begrüßte jeden und hat gesagt, okay, was ist der Song? Und sie hat sich den Song vorspielen lassen, ging ins Studio, sang einmal den Song, nahm ihren Nerzmantel und ging wieder ins Auto. Der Manager nur, Aretha has sung.

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0: Niedersachsen-Wetter mit KI-Support.
1: Viele Wolken sind gerade unterwegs und es kann auch immer mal wieder nass werden. Die Temperaturen liegen aktuell zwischen 14 und 11 Grad. Tagsüber bleibt's wechselnd wolkig mit wiederkehrenden Schauern. Ein Gewitter ist höchstens mal selten dabei. Dazu kommen wir auf maximal 23 Grad.
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1: Im Studio Finn Riebe, sei freundlieb. Generalprobe geglückt. Deutschland hat das letzte Testspiel vor der Fußball-WM gegen Co-Gastgeber USA mit 2:1 gewonnen. Die Tore in Chicago erzielten Kai Havertz und Leroy Sané. Donnerstag startet die WM. Am Sonntag muss das Team von Bundestrainer Nagelsmann gegen Curaçao ran. Bis heute müssen die EU-Staaten sich neue Regeln zur Lohntransparenz verordnen. Oder besser gesagt, müssten. Denn Deutschland setzt die EU-Richtlinie, die die Gehaltsunterschiede zwischen Männern und Frauen schrumpfen lassen soll, noch nicht um. Bundesfrauenministerin Prien hält sie für viel zu bürokratisch. Wie kann die Ukraine weiter unterstützt und der Druck auf Russland erhöht werden? Darum geht's heute bei einem Treffen in London. Kanzler Merz kommt mit dem britischen Regierungschef Starmer, Frankreichs Präsident Macron und dem ukrainischen Präsidenten Zelensky zusammen, um zu beraten. Der VfL Osnabrück hat in der ersten DFB-Pokalrunde wohl das härteste Los erwischt. Der Zweitliga-Aufsteiger trifft auf den FC Bayern. Oberligist HEBC aus Hamburg empfängt Borussia Dortmund. Stuttgart spielt bei Hansa Rostock. Und es kommt zum Traditionsnachbarschaftsduell Waldhof Mannheim gegen Kaiserslautern.
0: Niedersachsen-Wetter mit KI-Support.
2: Viele Wolken sind gerade unterwegs und es kann auch immer mal wieder nass werden. Die Temperaturen liegen aktuell zwischen 14 und 11 Grad. Tagsüber bleibt's wechselnd wolkig mit wiederkehrenden Schauern. Ein Gewitter ist höchstens mal selten dabei. Dazu kommen wir auf maximal 23 Grad.
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1: Der junge Billy Idol sah bei einer Veranstaltung, wie die Jungs von den Rolling Stones einen Whisky namens Rebel Yell tranken. Er machte aus dem Namen einen Song, in dem es aber gar nicht um Alkohol, sondern um eine wilde Sexnacht geht. Auch wenn ihr den Song alle kennt, Rebel Yell schaffte es in den 80ern nie in die deutschen Charts.

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0: Niedersachsen Wetter mit KI-Support.
1: Viele Wolken sind gerade unterwegs und es kann auch immer mal wieder nass werden. Die Temperaturen liegen aktuell zwischen 14 und 11 Grad. Tagsüber bleibt's wechselnd wolkig mit wiederkehrenden Schauern. Ein Gewitter ist höchstens mal selten dabei. Dazu kommen wir auf maximal 23 Grad.
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